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0: seinen Schwanz. Als Säge zu benutzen, findet der Fuchs grauenhaft.
1: Weil sich Krause zu viel in die Ohren geschrieben hatte, hilft die Wurzsalbe nicht.

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2: Mit Nele Baumgärtner und diesen Themen. Vollsperrung bei Mariengard. Autofahrer mit 3 Promille in Eisenach gestoppt. Hauptpilzsaison verläuft lokal unterschiedlich. Bad Liebenstein erhält 2 staatliche Prädikate und Eisenach prüft Videoüberwachung. Aufgrund weiterführender Straßenbauarbeiten wird die Straße zwischen Willmanns, Oechsen und Mariengard vom 12. Oktober bis voraussichtlich den 27. November für den Fahrzeugverkehr voll gesperrt. Das betrifft den Bereich der Einmündung Reismühle. Grund für die Sperrung sind umfangreiche Sanierungsarbeiten an der Straßenoberfläche. Die Umleitung führt über Facher, Buttler, Geiser und Oechsen. Das Gleiche ist für die umgekehrte Richtung gültig. Änderungen im Busverkehr sind den entsprechenden Aushängen an den Haltestellen zu entnehmen. Einen volltrunkenen Autofahrer hat die Polizei am 7. Oktober in Eisenach angehalten. Der 45-Jährige wurde in der Stettfelder Straße gestoppt. Der Atemalkoholtest ergab einen Wert von über 3 Promille. Dem Mann wurde daraufhin im Krankenhaus Blut abgenommen. Die Polizisten stellten den Führerschein und die Autoschlüssel sicher. Für viele Pilzfreunde ist der Herbst der Höhepunkt der Pilzsaison. Doch was soll der Pilzlaie sammeln? Förster empfehlen: vorzugsweise Pilze, die sich auch von Anfängern sicher bestimmen lassen und auch keinen giftigen Doppelgänger haben. Dazu gehört etwa der beliebte Steinpilz, der sich sowohl in Nadel- wie auch Laubwäldern findet. Mit seinem charakteristisch braunen Hut und der Netzstruktur am Stiel ist er leicht zu bestimmen. Thüringens Förster haben auch grundsätzlich Hinweise. Etwa Waldpilze nie roh zu essen, sondern immer zu erhitzen. Damit wird auch die Gefahr einer Fuchsbandwurmaufnahme ausgeschlossen. Und besonders große, überreife Exemplare stehen lassen, um ihre Sporenverteilung zu fördern. Ob die Pilzsaison 2026 eine gute Pilzsaison ist? Der Sommer 2026 war vielerorts trocken und heiß und damit waldpilzfeindlich. Trotzdem kann die Schwammerlsuche in Regionen mit lokalen spätsommerlichen Niederschlagsereignissen durchaus ergiebig sein. Die Stadt Bad Liebenstein darf ab sofort 2 staatliche Kurortprädikate führen. Staatlich anerkanntes Heilbad und staatlich anerkannter Kneippkurort. Damit ist Bad Liebenstein der erste Kurort in Thüringen mit 2 staatlichen Prädikaten. Der Ortsteil Bad Liebenstein trug bereits das Prädikat staatlich anerkanntes Heilbad. Dieser Status wird nun fortgeführt. Als Kurort blickt Bad Liebenstein auf eine lange Tradition zurück. Die Kasimirquelle wird für Bade- und Trinkkuren genutzt und zählt zu den kohlensäurereichsten Heilquellen Deutschlands. Daneben hat Bad Liebenstein sein Kneippangebot in den vergangenen Jahren weiterentwickelt. Der staatlichen Anerkennung ging ein Prüfverfahren nach dem Thüringer Kurortgesetz voraus. Die Stadt Eisenach prüft eine mögliche Videoüberwachung bestimmter Bereiche. Dem entsprechenden Antrag der CDU-Stadtratsfraktion stimmte der Stadtrat am 7. Oktober mit großer Mehrheit zu. Demnach sollen bis September 2027 die rechtlichen, technischen und finanziellen Voraussetzungen für eine Videoüberwachung geklärt werden. Die CDU-Fraktion hofft, so die Sicherheit an Orten mit erhöhter Kriminalitätsrate verbessern zu können. Straftaten würden verhindert oder könnten zumindest besser aufgeklärt werden. Als möglicher Einsatzort wurde beispielsweise das künftige Radparkhaus am Busbahnhof genannt. Das waren die Regionalnachrichten mit Nele Baumgärtner im Wartburgradio 96,5.
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1: Sind Elektrolyte wichtig? Überall begegnet man Werbung für Elektrolytprodukte, Brausetabletten und Sportgetränke. Braucht man an warmen Sommertagen extra Elektrolyte? Die Verbraucherzentrale Thüringen informiert. Nein, normalerweise nicht. An heißen Tagen schwitzen wir mehr, damit der Körper abkühlen kann. Im normalen Alltag gleichen Wasser und eine ausgewogene Ernährung diese Verluste problemlos aus. Am besten morgens schon mit einem Glas Wasser in den Tag starten, weiter über den Tag verteilt regelmäßig trinken. Wer Wasser pur nicht mag, kann es mit Gurke, Zitrone oder Kräutern aromatisieren. Wer wenig Appetit hat, kann mit einer leicht gesalzenen Gemüsesuppe Flüssigkeit und Elektrolyte aufnehmen. Das war ein Beitrag von Elke Ziegler.

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1: Vogelzug in den Süden. Tausende Kraniche werden in den kommenden Wochen auf Rastplätzen erwartet. Vor allem das Wasserrückhaltebecken in Straußfurt sowie der Stausee Kelbra gelten als wichtige Zwischenstationen, vor allem von Kranichen auf den Weg in den Süden. Der Zug der Kraniche in ihre Winterquartiere, vor allem nach Südeuropa, dauert nach Angaben von Ornithologen bis November. Zu den Zugvögeln, die in Thüringen rasten, gehören auch verschiedene Wildgänse. Aber nicht die gesamte Vogelwelt verschwindet in wärmere Gefilde. In Thüringen überwintern laut NABU etwa 50 Vogelarten. Dazu gehören neben verschiedenen Singvögeln auch Graureiher, Spechte, Krähen und Raubvögel sowie Mäusebussarde, Habichte und Sperber. Dieser Beitrag, entnommen der Thüringer Allgemeine, wurde leicht gekürzt von Elke Ziegler und vorgetragen von Alina Räum.
2: Yeah.

0: Patronenkauf. Kann ich Ihnen helfen? Der junge Mann kam geschniegelt, gebügelt und mit einem Namensschild versehen und einnehmend lächelnd auf mich zu, kaum dass ich den Elektroniktempel betreten hatte. Er hätte mein Sohn, nein, was sage ich da, mein Enkel sein können. Lieber wäre mir allerdings gewesen, wir hätten noch die alten Verhältnisse. Da saßen die Verkäuferinnen immer hinten in ihrem Kabuff beim Kaffeetrinken und scherten sich überhaupt nicht um die Kundschaft und deren Wünsche. Traumhaft lange konnte man da zwischen den zwei Sachen, die im Angebot waren oder die man vielleicht bestellen durfte, wählen. Heutzutage erfolgt eine gewisse Nötigung. Zeit ist Geld. Kann ich Ihnen helfen, meine Dame? Der Verkäufer wiederholte seine Floskel etwas lauter. Wahrscheinlich nahm er an, dass mir wenigstens einer meiner Sinne abhanden gekommen war. Oh ja, ich weiß ja nicht, ob Sie mir helfen können. Wird sich herausstellen, junger Mann. Das Katz-und-Maus-Spiel begann. Womit darf ich Ihnen denn eine Freude machen? Oh, er hatte also an diversen Schulungen teilgenommen, wusste demzufolge, wie man Begierden weckt und diese dann befriedigt. Richtig, machen Sie mir eine Freude. Ich brauche eine Patrone. Ich setzte mein Pokerface auf, wollte die ganze Geschichte erst einmal vorsichtig angehen. Ich hatte ja Zeit. Meinen Sie eventuell eine Patrone für einen Drucker? Sein Augenaufschlag war bemerkenswert. Wofür denn sonst? Haben Sie noch andere Geräte im Angebot, für die man Patronen braucht? Fragte ich gelangweilt. Er ging nicht darauf ein und schaute ein wenig zu arrogant, der junge Schnösel. Noch ahnte er nichts. Wie heißt denn Ihr Drucker? Hatte er etwa vor, sich bei mir anzubiedern? Diese Frage empfand ich eigentlich als zu intim, wollte aber den jungen Mann nicht enttäuschen. Ich sage immer August zu ihm. Mein erster Mann hieß so. Ist aber schon lange tot, mein Mann. Gott hab ihn selig, war aber genauso langsam und laut wie diese Rappelkiste. Ein besserer Name ist mir nicht eingefallen. Ich sah ihn treuherzig an. Er machte einen leicht hilflosen Eindruck. Nein, da haben Sie mich falsch verstanden. Wer hat denn Ihren Drucker hergestellt? Um welches Fabrikat handelt es sich? Noch rollte er nicht mit seinen Augen, zeigte allerdings schon etwas Ungeduld. Och, das tut mir jetzt aber leid. Das habe ich vergessen. Man kann sich doch nicht alles merken. Ich beschreibe Ihnen am besten, wie er aussieht. Er ist so breit, mit den Händen deutete ich eine ungefähre Abmessung an, und so hoch, und oben ist er hellgrau und unten dunkelgrau, und die Bedienelemente, so sagt man doch, oder? Die sind silbern und alle in einer Reihe angeordnet. Das Papierfach klemmt manchmal. Hilft Ihnen das weiter? Ich setzte wieder einen unschuldigen Blick auf. Nein, nicht wirklich. Besitzen Sie Ihren Drucker schon lange oder handelt es sich um ein neueres Modell? Ich glaube, an dieser Stelle beschloss er, sofort in den hinteren Räumen zu verschwinden, wenn in Zukunft jemand aus meiner Altersgruppe den Laden betreten sollte. Hören Sie einmal, junger Mann. Was soll denn das Baujahr damit zu tun haben, dass ich eine Patrone brauche? Ist das nicht egal? Gibt es da mehrere Sorten und sind die alle unterschiedlich? Das ist ja wieder typisch. Immer muss alles kompliziert gemacht werden. Aber warten Sie einmal, es fällt mir gleich ein. Den Drucker hatte ich schon, als Tante Elfriede ihren 90. Geburtstag feierte. Und das war im Februar vor 5 Jahren. Ich habe ihr nämlich die Einladung ausgedruckt. Reicht Ihnen diese Information? Was wollen Sie denn noch alles wissen? Er schüttelte den Kopf. Auf seiner Stirn standen kleine Schweißperlen. So lange hat die Patrone gereicht? Oder haben Sie schon einmal eine Patrone wechseln müssen? Seine Unterlippe begann zu zittern. Jetzt hatte ich ihn soweit. Ich konnte mich endlich steigern. Nein, noch nie. Sonst wüsste ich doch, wie das geht. Es sollen endlich wieder kleine schwarze Buchstaben auf dem weißen Papier erscheinen. Mehr will ich doch nicht. Sie kennen doch Buchstaben. Sie wissen doch, was Papier ist. Oder muss ich Ihnen das auch noch erklären? Ist denn das so schwer? Holen Sie mir sofort den Geschäftsführer. Weiß der überhaupt, mit welch ignoranten Mitarbeitern sich die Kunden hier in diesem Etablissement herumärgern müssen? Wegen meiner Lautstärke schauten schon die anderen Kunden interessiert zu uns herüber. Ich war in Fahrt. Nein, jetzt rede ich. Ich lasse mir doch von Ihnen nicht das Wort verbieten. So, der Chef lässt sich also verleugnen. Schöner Saftladen. Ich musste erst einmal tief Luft holen. Und in der Pause, die so entstand, lockerte der Verkäufer seine Krawatte und redete beruhigend auf mich ein. Ich glaubte, mich verhört zu haben. Was sagen Sie? Sie haben gerade heute ein Sonderangebot an modernen Druckern? Klein und handlich und einfach zu bedienen und obendrein äußerst preiswert? Und die Patrone ist schon drin? Warum sagen Sie das nicht gleich? Warum muss ich erst meine Nerven strapazieren? Kann ich solch ein Exemplar sofort mitnehmen? Her mit dem Ding. Nun stehen bei mir zu Hause zwei Drucker. Der eine geht und den anderen hebe ich mir als Ersatz auf. Vielleicht habe ich wieder einmal Lust, meinen Kreislauf in Wallung zu bringen.
1: Ein bewegendes und einprägsames Erlebnis von Gisela Ferges.

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1: mit Nele Baumgärtner und diesen Themen: Vollsperrung bei Mariengard, Autofahrer mit 3 Promille in Eisenach gestoppt, Hauptpilzsaison verläuft lokal unterschiedlich, Bad Liebenstein erhält 2 staatliche Prädikate und Eisenach prüft Videoüberwachung. Aufgrund weiterführender Straßenbauarbeiten wird die Straße zwischen Willmanns, Oechsen und Mariengard vom 12. Oktober bis voraussichtlich den 27. November für den Fahrzeugverkehr voll gesperrt. Das betrifft den Bereich der Einmündung Reismühle. Grund für die Sperrung sind umfangreiche Sanierungsarbeiten an der Straßenoberfläche. Die Umleitung führt über Facher, Buttler, Geiser und Oechsen. Das Gleiche ist für die umgekehrte Richtung gültig. Änderungen im Busverkehr sind den entsprechenden Aushängen an den Haltestellen zu entnehmen. Einen volltrunkenen Autofahrer hat die Polizei am 7. Oktober in Eisenach angehalten. Der 45-Jährige wurde in der Stettfelder Straße gestoppt. Der Atemalkoholtest ergab einen Wert von über 3 Promille. Dem Mann wurde daraufhin im Krankenhaus Blut abgenommen. Die Polizisten stellten den Führerschein und die Autoschlüssel sicher. Für viele Pilzfreunde ist der Herbst der Höhepunkt der Pilzsaison. Doch was soll der Pilzlaie sammeln? Förster empfehlen: vorzugsweise Pilze, die sich auch von Anfängern sicher bestimmen lassen und auch keinen giftigen Doppelgänger haben. Dazu gehört etwa der beliebte Steinpilz, der sich sowohl in Nadel- wie auch Laubwäldern findet. Mit seinem charakteristisch braunen Hut und der Netzstruktur am Stiel ist er leicht zu bestimmen. Thüringens Förster haben auch grundsätzlich Hinweise. Etwa Waldpilze nie roh zu essen, sondern immer zu erhitzen. Damit wird auch die Gefahr einer Fuchsbandwurmaufnahme ausgeschlossen. Und besonders große, überreife Exemplare stehen lassen, um ihre Sporenverteilung zu fördern. Ob die Pilzsaison 2026 eine gute Pilzsaison ist? Der Sommer 2026 war vielerorts trocken und heiß und damit waldpilzfeindlich. Trotzdem kann die Schwammerlsuche in Regionen mit lokalen spätsommerlichen Niederschlagsereignissen durchaus ergiebig sein. Die Stadt Bad Liebenstein darf ab sofort 2 staatliche Kurortprädikate führen: staatlich anerkanntes Heilbad und staatlich anerkannter Kneippkurort. Damit ist Bad Liebenstein der erste Kurort in Thüringen mit 2 staatlichen Prädikaten. Der Ortsteil Bad Liebenstein trug bereits das Prädikat staatlich anerkanntes Heilbad. Dieser Status wird nun fortgeführt. Als Kurort blickt Bad Liebenstein auf eine lange Tradition zurück. Die Kasimirquelle wird für Bade- und Trinkkuren genutzt und zählt zu den kohlensäurereichsten Heilquellen Deutschlands. Daneben hat Bad Liebenstein sein Kneippangebot in den vergangenen Jahren weiterentwickelt. Der staatlichen Anerkennung ging ein Prüfverfahren nach dem Thüringer Kurortgesetz voraus. Die Stadt Eisenach prüft eine mögliche Videoüberwachung bestimmter Bereiche. Dem entsprechenden Antrag der CDU-Stadtratsfraktion stimmte der Stadtrat am 7. Oktober mit großer Mehrheit zu. Demnach sollen bis September 2027 die rechtlichen, technischen und finanziellen Voraussetzungen für eine Videoüberwachung geklärt werden. Die CDU-Fraktion hofft, so die Sicherheit an Orten mit erhöhter Kriminalitätsrate verbessern zu können. Straftaten würden verhindert oder könnten zumindest besser aufgeklärt werden. Als möglicher Einsatzort wurde beispielsweise das künftige Radparkhaus am Busbahnhof genannt. Das waren die Regionalnachrichten mit Nele Baumgärtner im Wartburg-Radio 96,5.

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3: Mit Nele Baumgärtner und diesen Themen. Schulsozialarbeit wird im Wartburgkreis neu strukturiert. Bad Liebenstein erhält 2 staatliche Prädikate. Neuer Hochwasserschutz in Tiefenbach. Unterschiedliche Einwohnerentwicklungen in der Region und schwerer Unfall auf der B88 bei Wutha-Farnroda. Der Wartburgkreis stellt die Schulsozialarbeit neu auf. Ab dem kommenden Schuljahr soll sie nicht mehr schulbezogen, sondern regional ausgerichtet sein. Der Jugendhilfeausschuss stimmte einem entsprechenden Konzept zu. Die Arbeit wird in 3 Verbünde gegliedert. Einer kümmert sich um die Schulen in Eisenach. Die beiden anderen um die Schulen im nördlichen und südlichen Landkreis. Die Schulsozialarbeiter der verschiedenen Träger sollen in den neuen Strukturen eng zusammenarbeiten. Geplant sind jeweils sogenannte Ankerschulen, die als Hauptbüro und Treffpunkt gelten. Ein Sozialarbeiter soll nicht mehr als 3 Schulen betreuen. Die Verantwortlichen wollen eine bessere und nahtlose Begleitung der Kinder über einen längeren Zeitraum hinweg sicherstellen, beispielsweise beim Wechsel auf eine weiterführende Schule. Zudem sollen Angebote an den Schulen stärker vernetzt werden. Die Stadt Bad Liebenstein darf ab sofort 2 staatliche Kurortprädikate führen. Staatlich anerkanntes Heilbad und staatlich anerkannter Kneippkurort. Damit ist Bad Liebenstein der erste Kurort in Thüringen mit 2 staatlichen Prädikaten. Der Ortsteil Bad Liebenstein trug bereits das Prädikat staatlich anerkanntes Heilbad. Dieser Status wird nun fortgeführt. Als Kurort blickt Bad Liebenstein auf eine lange Tradition zurück. Die Kasimirquelle wird für Bade- und Trinkkuren genutzt und zählt zu den kohlensäurereichsten Heilquellen Deutschlands. Daneben hat Bad Liebenstein sein Kneippangebot in den vergangenen Jahren weiterentwickelt. Der staatlichen Anerkennung ging ein Prüfverfahren nach dem Thüringer Kurortgesetz voraus. Eisenach ist die Stadt in Thüringen, bei der im Falle eines Jahrhunderthochwassers die größten Schäden zu erwarten sind. Deshalb setzt das Land Thüringen entlang von Hörsel und Nesse seit mehreren Jahren einen umfangreichen Hochwasserschutz um. Im Ausschuss für Infrastruktur, Stadtentwicklung, Klima und Verkehr ist kürzlich zu bevorstehenden Vorhaben informiert worden. Diese betreffen die Tiefenbacher Allee. Wie ein Vertreter des Thüringer Landesamts für Umwelt, Bergbau und Naturschutz erläutert, ist die Ausführungsplanung im Wesentlichen erarbeitet. Im nächsten Jahr soll gebaut werden. Die Tiefenbacher Allee wird künftig nicht mehr in Gehweg und Fahrbahn unterteilt, sondern zur Mischverkehrsfläche, die gemeinsam und gleichberechtigt von allen Verkehrsteilnehmern genutzt wird. Im westlichen Abschnitt der Tiefenbacher Allee wird eine Hochwasserschutzwand errichtet, die bis zur Einmündung der Straße am Wartenberg reicht. Mittel- und Westthüringen werden vom Bevölkerungsrückgang der kommenden Jahre unterschiedlich betroffen sein. Laut einer neuen Studie des Berliner Instituts für Bevölkerungsforschung werden vor allem der Wartburgkreis und der Kreis Sömmerda bis 2045 deutliche Verluste spüren. Hier sind es knapp 20%. Erfurt und Weimar werden voraussichtlich den geringsten Bevölkerungsschwund erleben. Bei einem Unfall auf der B88 bei Wutha-Farnroda ist am 4. Oktober ein 75-jähriger Autofahrer schwer verletzt worden. Der Mann wollte einen 38-jährigen Autofahrer überholen. Dabei geriet er gegen die linke Leitplanke und verlor die Kontrolle über seinen Wagen. Das Auto kam von der Fahrbahn ab, überschlug sich und blieb auf dem Dach im Straßengraben liegen. Der 75-Jährige wurde in ein Krankenhaus gebracht. Die Polizei schätzt den entstandenen Schaden auf rund 6.000 Euro. Das waren die Regionalnachrichten mit Nele Baumgärtner im Wartburg Radio 96,5.

Hallo allerseits, hier ist Match. Guten Morgen. Hier ist die Morgenshow aus Eisenach. Ich hoffe, ihr seid alle gut drauf und fühlt euch wohl. Viel Spaß und gute Unterhaltung in den nächsten 2 Stunden.

Ja, was haben wir heute alles zu bieten hier in der Morgenshow? Schauen wir gleich mal auf die erste Stunde. Einiges vorbereitet, ja, von meinen Kolleginnen. Gleich schauen wir mal mit Alina Räum, was die Zugvögel so machen. Ja. Den schauen wir mal hinterher auf ihrem Weg nach Süden ins warme Gefilde. Und außerdem gehen wir noch mit Nele Baumgärtner ins Theater. Jawohl, ja. Und gegen halb schauen wir mal aufs Wetter. Ja, das ist nicht so schön heute. Und wie immer natürlich um 9.45 Uhr das Wort zur Woche. Heute mit Cordula Lindörfer aus der Freikirche Eisenach. Und wie ihr das ja gewohnt seid von mir, ne? Kurz vor 10. Auch noch ein Duett vor 10. Ich wünsche euch jedenfalls nochmal gute Unterhaltung, viel Spaß. Und anrufen könnt ihr mich auch hier in Eisenach unter 03691 88

0: 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Vogelzug in den Süden. Tausende Kraniche werden in den kommenden Wochen auf Rastplätzen erwartet. Vor allem das Wasserrückhaltebecken in Straußfurt sowie der Stausee Kelbra gelten als wichtige Zwischenstationen, vor allem von Kranichen auf den Weg in den Süden. Der Zug der Kraniche in ihre Winterquartiere, vor allem nach Südeuropa, dauert nach Angaben von Ornithologen bis November. Zu den Zugvögeln, die in Thüringen rasten, gehören auch verschiedene Wildgänse. Aber nicht die gesamte Vogelwelt verschwindet in wärmere Gefilde. In Thüringen überwintern laut NABU etwa 50 Vogelarten. Dazu gehören neben verschiedenen Singvögeln auch Graureiher, Spechte, Krähen und Raubvögel sowie Mäusebussarde, Habichte und Sperber. Dieser Beitrag, entnommen der Thüringer Allgemeine, wurde leicht gekürzt von Elke Ziegler und vorgetragen von Alina Räum.
1: Ja, genau. Ne? Und sag nur einmal, es gibt keine rasenden Reporter. Ne? Direkt aus dem Auto berichtet. Wir ziehen jetzt auch nach Süden hier mit Lift. Schöner Song aus guten alten DDR-Zeiten mit einem gewissen Inhalt. Hört mal zu.

Guten Morgen, hier ist Guten Morgen, die Morgenshow aus Eisenach und mit 7 Meilenstiefeln galoppieren wir jetzt sozusagen zum nächsten Beitrag von Nele Baumgärtner. Sie sprach nämlich mit Regisseur Christopher Rabeneck vor der Premiere über das Theaterstück Wild, was ja neulich Premiere hatte, wie gesagt. Und ja, das ist Kultur im Wartburgradio und Oldies gibt es hier auch, ne? Zum Beispiel der hier. Ach, ist das schön. Wie alt ist der denn? Graham Bonney und 7 Meilenstiefel.

0: Dieser war in den letzten Jahren hauptsächlich auf der Bühne zu sehen gewesen, hatte nun aber Bühnenpräsenz gegen die Arbeit hinter den Kulissen getauscht. Wie es dazu kam und wie er sich damit fühlte, erzählte er mir in einem Interview vor der Premiere.
1: Hier ist Nele Baumgärtner vom Wartburg Radio. Ich spreche jetzt mit Christopher Rabeneck. Sie sind ja eigentlich Schauspieler und haben jetzt Regie geführt in diesem Stück. Wie kam es dazu?
2: Ich habe schon seit längerem Spaß an der Regie und wollte mich da immer weiter ausprobieren. Und da ich jetzt seit dieser Saison freischaffender unterwegs bin und nicht mehr fest im Ensemble, ergab sich dadurch halt die Möglichkeit, dass ich gesagt habe, warum nicht ein kleines Regiedebüt noch in Eisenach geben.
1: Was gefiel Ihnen an der Arbeit oder was fehlt Ihnen vielleicht auch?
2: Oh, gefehlt hat mir gar nichts, ganz im Gegenteil. Das war ganz, ganz toll, mit meinem ehemaligen Kollegen Toni Marosek jetzt zu arbeiten. Wenn es auch ein komisches Gefühl ist, plötzlich auf der anderen Seite vom Tisch zu sitzen. Aber ja, es war eine tolle Arbeit. Es hat mir sehr, sehr viel gegeben. Ich habe selber sehr viel gelernt und ich hoffe, wir haben ein ganz tolles Stück gemacht. Ich bin auf jeden Fall sehr glücklich damit.
1: Wollen Sie das in Zukunft auch fortsetzen?
2: Auf jeden Fall. Also ich habe große Lust, weiter Regie zu machen, natürlich auch weiter zu spielen. Aber Theater in all seinen Formen und Möglichkeiten auszuprobieren, das macht mir großen Spaß. Und wer weiß, vielleicht klappt es ja auch wieder in Eisenach.
1: Wie sah der Arbeitsprozess zwischen ihm und dem einen Schauspieler aus? Gab es da noch Austausch mit anderen Parteien oder war das einfach nur zwischen ihnen beiden?
2: Also unser Team ist dadurch, dass es ein Monologstück ist, schon sehr klein, aber wir haben zum einen die Unterstützung von unserer Dramaturgie. Julia Thon hier, die Chefdramaturgin hier im Haus, hat ab und zu wieder drüber geguckt, ein paar hilfreiche Tipps und Impressionen gegeben. Unser FSJ, Margarete und Jan, die sind auch beide ganz, ganz toll und waren dabei und super wacher Blick, haben tolle neue Impulse gegeben, ganz viel mitgearbeitet. Also es ist eine Teamaufgabe gewesen.
0: Es ist wirklich ein ganz besonderes Stück. Der Zuschauer verfolgt den Alltag des jungen Billy und dessen Kampf gegen seinen eigenen Kopf. Denn Billy hat ADHS, eine Aufmerksamkeitsdefizits-Hyperaktivitätsstörung. Man durchlebt ein Auf und Ab der Gefühle. In einem Moment lacht man von der schieren Absurdität der Situationen, in die sich ein kleiner Junge reinreiten kann, wie den Angriff mit einem Feuerlöscher auf eine Ärztin. Im nächsten Augenblick schwankt die Stimmung dann aber zu einer Ernsthaftigkeit, die dem Stück eine Tiefe gibt, die man der ganzen Sache im ersten Moment gar nicht zugetraut hat. So wird klar gezeigt, wie die Ehe zwischen Billys Eltern unter einer stetigen Belastung leidet. Von herzhaften Lachern bis zu wässrigen Augen ist also alles dabei. Toni Masurek, als einziger Darsteller, hat dabei sein ganzes Können unter Beweis gestellt. Die Wechsel zwischen den Figuren haben ganz wunderbar funktioniert. Er nahm das Publikum mit in die Welt des zappeligen, unruhigen, aber auch irgendwie unglücklichen Billy. Vor allem im jungen Publikum sorgte er für viele Reaktionen. Masurek scheute nicht vor der Interaktion mit den Kindern, welche diese auch freudig erwiderten und mitmachten. Man merkte an den regen Reaktionen der Kinder, wie versunken sie in dem Stück waren. Wild regt zum Nachdenken an. Was ist eigentlich der richtige Umgang mit einem Kind, welches ADHS hat? Sind Medikamente der richtige Weg? Ist die Hyperaktivität wirklich ein Resultat einer schlechten Erziehung? Und wie viel kann das Kind wirklich für sein Verhalten? Sind vielleicht Verständnis und Akzeptanz die wichtigsten Faktoren im Umgang mit einem Kind, das unter ADHS leidet? Das Stück kann als mobile Vorstellung gebucht werden. Alle Informationen dazu findet man auf der Website des Theaters unter dem Reiter Junges Schauspiel, wo man die Vorschau zu dem Stück findet. Das war ein Beitrag von Nele Baumgärtner im Wartburg Radio 96,5.
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Daydream Believer und vor dem Wetter hier im Wartburg Radio noch ein Aufwecker von Jimi Hendrix, gespielt, komponiert von Robert Zimmermann alias Bob Dylan, All Along the Watchtower. 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

0: Ich hoffe, jetzt sind alle wach, ne? Und bereit für ein bisschen Wetter. Das ist sehr rosig, sieht es heute nicht aus.
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0: Ja, Wochenendgefühle und man möchte was draußen in der Natur erleben und machen vielleicht. Ja, aber heute mit Regenschirm, Leute. Wolken und Schauer, das ist das Thema. Ganz oben im Thüringer Wald gibt es auch noch Nebel heute, ja. Aber heute Vormittag soll es ja ein bisschen freundlicher werden im Laufe des Vormittags. Ja, mehr Sonne, weniger Wolken und Schauer. 12 bis 17 Grad heute leider nur, ja, und starkböiger Südwestwind zum Abend nachlassend. Morgen am Sonntag, neben vielen Wolken, auch ein bisschen Sonne, wiederholt allerdings Schauer, starkböiger Wind zum Abend. Wetterberuhigung, 10 bis 14 Grad, Montag bleibt es weiterhin unbeständig. Was will man machen im Herbst, ne? An schöne Zeiten denken.

Somebody to Love mit Jefferson Airplane. Was für ein Titel von damals, okay. Und das hier ist auch noch aus der Flower Power Zeit. Barry McGuire, Eve of Destruction.

Das heutige Wort zur Woche passt wie kein anderes zum Radio. Cordula Lindhöfer von der Freikirche Eisenach über das Medium Radio und seine Vorteile. Gleich nach Chicken Check und I'd Rather Go Blind. Ich grüße alle, die das mögen.

Einen wunderschönen guten Morgen wünsche ich. Wie schön, dass Sie das Radburgradio eingeschaltet haben. Wo Sie mich wohl hören? Vielleicht am Frühstückstisch, wo nebenbei das Radio dudelt? Oder unter der Dusche? Vielleicht im Auto auf dem Weg zur Arbeit? Sie gehören zur Bevölkerungsgruppe, die auch Wochenends ran muss? Vielleicht wecke ich Sie auch gerade mit Ihrem Radiowecker. Es ist doch faszinierend, das Radio. Sie kennen mich nicht und ich kenne Sie nicht und doch kann ich direkt mit Ihnen sprechen. Ich kann mit Ihnen kommunizieren. Vielleicht sage ich jetzt etwas, das in Ihnen nachklingt, das Sie zum Nachdenken anregt. Vielleicht auch etwas, das Sie aufregt und das Sie voller Empörung nachher Ihrem Nachbarn erzählen. Vielleicht ermutige ich Sie jetzt. Vielleicht treffen meine Worte mitten in Ihr Herz. Ich werde es wahrscheinlich nie erfahren. Meine Worte überwinden gerade Distanzen, gehen durch Wände, erregen Ihre Aufmerksamkeit, obwohl Sie mit etwas anderem beschäftigt sind und gelangen so direkt in Ihr Innerstes. Dass das funktioniert, ist faszinierend. Fragen Sie mich nicht nach dem Wie. Es erinnert mich ein wenig an die Kommunikation mit Gott. Auch er ist irgendwie weit weg. Und doch erreichen seine Worte mein Innerstes. Auch er läuft bei mir manchmal nur so nebenbei, während ich frühstücke, arbeite oder dusche. Auch er sagt manchmal Dinge, die ich empörend finde und die mich nicht loslassen, weil sie mich so ärgern. Und dann wiederum gibt es simple Sätze, die mich so ermutigen, dass ich trotz Erschöpfung oder Traurigkeit wieder Mut fasse. Wie das gelingt, verstehe ich auch nicht so ganz. Aber dass es funktioniert, erlebe ich immer wieder. Haben Sie schon mal das Gefühl gehabt, Gott spricht mit Ihnen? Vielleicht als Sie neulich die warmen Sonnenstrahlen im Gesicht spürten? Als Ihr Enkelkind Sie ganz fest umarmt hat? Als Sie diesen besonderen Traum hatten? Oder als Sie in der Bibel gelesen haben? Vielleicht sind Sie heute mal ganz besonders aufmerksam, ob Gott Ihnen nicht etwas sagen möchte. Und fragen weniger nach dem Wie. Die Radiobotschaften erreichen uns ja auch. Ich wünsche Ihnen viel Spaß beim Entdecken. Cordula Lindörfer, Startup Kirche Eisenach.

Yeah. Les Humphrey Singers. We are going down Jordan. Aus dem Jahre 1971. Und jetzt drehen wir noch mal ein bisschen am Rad hier. Judy Driscoll, Brian Auger and the Trinity. These Wheels on Fire. Hier ist Match. Guten Morgen.

Hier ist Guten Morgen, die Morgenshow aus Eisenach. Guten Morgen allen Hörern und auch dem Helmut. Und da, Helmut, da sage ich dir gleich mal alles Gute für die Zukunft, ne? Wenn du deine Reise jetzt planst und komm gesund wieder. aus China, ich meine, das ist schon ein ganz schönes Ding. Ne? Okay, also bis dann. Ich denke mal, wir machen dann auch mal wieder eine Sendung drüber, oder? Was meinst du? Ich denke schon, ja. Jetzt hier ist noch ein bisschen Disco, kurz vorm Duett vor 10, Leute. Ja, ein bisschen Zeit haben wir noch. Hier ist Marianne. Ja, er gehört zu mir.

Ach du Scheiße, was habe ich denn da für eine Version rausgesucht hier? Ist ja fürchterlich. Dann nehmen wir lieber die hier. The Red Bone und Witch Queen of New Orleans. Mann.

So, jetzt gibt es noch das Duett vor 10, ja, und anschließend die Regionalnachrichten und dann bin ich wieder da für euch. Ich hoffe, ihr bleibt dran. Ne? Judy Clay and William Bell, die tauschen jetzt noch die Telefonnummern aus, erneut, wie ich mir habe sagen lassen. Und dazu wünsche ich euch jetzt viel Spaß. Ein sehr schöner Titel, wie ich finde.

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1: Mit Nele Baumgärtner und diesen Themen. Schulsozialarbeit wird im Wartburgkreis neu strukturiert. Bad Liebenstein erhält 2 staatliche Prädikate. Neuer Hochwasserschutz in Tiefenbach. Unterschiedliche Einwohnerentwicklungen in der Region und schwerer Unfall auf der B88 bei Wutha-Farnroda. Der Wartburgkreis stellt die Schulsozialarbeit neu auf. Ab dem kommenden Schuljahr soll sie nicht mehr schulbezogen, sondern regional ausgerichtet sein. Der Jugendhilfeausschuss stimmte einem entsprechenden Konzept zu. Die Arbeit wird in 3 Verbünde gegliedert. Einer kümmert sich um die Schulen in Eisenach. Die beiden anderen um die Schulen im nördlichen und südlichen Landkreis. Die Schulsozialarbeiter der verschiedenen Träger sollen in den neuen Strukturen eng zusammenarbeiten. Geplant sind jeweils sogenannte Ankerschulen, die als Hauptbüro und Treffpunkt gelten. Ein Sozialarbeiter soll nicht mehr als 3 Schulen betreuen. Die Verantwortlichen wollen eine bessere und nahtlose Begleitung der Kinder über einen längeren Zeitraum hinweg sicherstellen, beispielsweise beim Wechsel auf eine weiterführende Schule. Zudem sollen Angebote an den Schulen stärker vernetzt werden. Die Stadt Bad Liebenstein darf ab sofort 2 staatliche Kurortprädikate führen. Staatlich anerkanntes Heilbad und staatlich anerkannter Kneippkurort. Damit ist Bad Liebenstein der erste Kurort in Thüringen mit 2 staatlichen Prädikaten. Der Ortsteil Bad Liebenstein trug bereits das Prädikat staatlich anerkanntes Heilbad. Dieser Status wird nun fortgeführt. Als Kurort blickt Bad Liebenstein auf eine lange Tradition zurück. Die Kasimirquelle wird für Bade- und Trinkkuren genutzt und zählt zu den kohlensäurereichsten Heilquellen Deutschlands. Daneben hat Bad Liebenstein sein Kneippangebot in den vergangenen Jahren weiterentwickelt. Der staatlichen Anerkennung ging ein Prüfverfahren nach dem Thüringer Kurortgesetz voraus. Eisenach ist die Stadt in Thüringen, bei der im Falle eines Jahrhunderthochwassers die größten Schäden zu erwarten sind. Deshalb setzt das Land Thüringen entlang von Hörsel und Nesse seit mehreren Jahren einen umfangreichen Hochwasserschutz um. Im Ausschuss für Infrastruktur, Stadtentwicklung, Klima und Verkehr ist kürzlich zu bevorstehenden Vorhaben informiert worden. Diese betreffen die Tiefenbacher Allee. Wie ein Vertreter des Thüringer Landesamts für Umwelt, Bergbau und Naturschutz erläutert, ist die Ausführungsplanung im Wesentlichen erarbeitet. Im nächsten Jahr soll gebaut werden. Die Tiefenbacher Allee wird künftig nicht mehr in Gehweg und Fahrbahn unterteilt, sondern zur Mischverkehrsfläche, die gemeinsam und gleichberechtigt von allen Verkehrsteilnehmern genutzt wird. Im westlichen Abschnitt der Tiefenbacher Allee wird eine Hochwasserschutzwand errichtet, die bis zur Einmündung der Straße am Wartenberg reicht. Mittel- und Westthüringen werden vom Bevölkerungsrückgang der kommenden Jahre unterschiedlich betroffen sein. Laut einer neuen Studie des Berliner Instituts für Bevölkerungsforschung werden vor allem der Wartburgkreis und der Kreis Simmerda bis 2045 deutliche Verluste spüren. Hier sind es knapp 20%. Erfurt und Weimar werden voraussichtlich den geringsten Bevölkerungsschwund erleben. Bei einem Unfall auf der B88 bei Wutha-Farnroda ist am 4. Oktober ein 75-jähriger Autofahrer schwer verletzt worden. Der Mann wollte einen 38-jährigen Autofahrer überholen. Dabei geriet er gegen die linke Leitplanke und verlor die Kontrolle über seinen Wagen. Das Auto kam von der Fahrbahn ab, überschlug sich und blieb auf dem Dach im Straßengraben liegen. Der 75-Jährige wurde in ein Krankenhaus gebracht. Die Polizei schätzt den entstandenen Schaden auf rund 6.000 Euro. Das waren die Regionalnachrichten mit Nele Baumgärtner im Wartburg Radio 96,5.
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4: Ja, danke Nele. Und wir suchen jetzt Mabel. Ja, weißt du, wo sie ist? Ich weiß es nicht. Aber Heinz-Rudolf Kunze wird es uns gleich sagen. Hoffe ich doch. Morgen hier ist Match. Viel Spaß.

0: Oh Mann, geht's dem schlecht hier. Immer noch nicht gefunden. Wie geht's euch eigentlich? Ruft mich hier an unter 03691 88 88 44. Mir geht's gut.
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0: James Brown geht's auch gut.
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Wow. Ja, Freunde, was gibt's eigentlich noch zu hören in dieser Stunde hier, in der zweiten Stunde von Guten Morgen, dem Morgenshow aus Eisenach? Es gibt ein Wiedersehen für Gisela Ferges, ja. Für mich gibt's ein Wiederhören mit ihr. Meine Freundin Gisela, ich grüße dich, wenn du das jetzt hier hörst, ja. Gegen halb gibt's Wetter und Verkehr. Ja, Verkehr haben wir auch in Eisenach. Und dann haben wir auch noch Tipps von Joanna Mannel zur diesjährigen Grippesaison. Ganz wichtig, impfen, wer gesund ist, ne? Ja. Und hier habe ich jetzt die Small Faces und Tin Soldier. Wisst ihr, wer da mitsingt? Pippi Arnold.

Bumschagalagalaga, Bumschagalagalaga. Ja, wenn ihr jetzt noch nicht wach seid, Leute, dann weiß ich's auch nicht. Hilft wahrscheinlich nur noch Sunny and Cher. 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

0: Gisela Ferges hat jetzt ein bewegendes Wiedersehen mit einem Verkäufer und ich habe ein Wiederhören mit ihr. Ja, bitteschön, Gisela.
1: Ein Wiedersehen. Der Verkäufer erkannte mich gleich, als ich den Elektroniktempel betrat. Er hatte wahrscheinlich noch meinen Patronenkauf in Erinnerung.

0: streifte hilfeheischend zu seinen Kollegen, die in einigem Abstand eigenen Verkaufsverhandlungen ausgesetzt waren. Keine Chance, da musste er jetzt durch. Haben Sie... Tut mir leid, aber diese Eröffnung eines Wunsches aus meinem früheren Leben kann ich mir nicht so einfach abgewöhnen. Auch nicht nach mehr als 25 Jahren. Das steckt in mir drin, wie einbetoniert. Also, haben Sie so ein Gerät, mit dem man auch im Bett liegend Filme angucken kann, wenn kein Fernseher in der Nähe ist? Wissen Sie, mein Mann ist nämlich vor ein paar Wochen aus seinem Bett gefallen und hat sich den Oberschenkelhals gebrochen. Ja, ja, die OP ist relativ gut verlaufen. Jetzt ist er aber wieder zu Hause und will Filme angucken. Im Bett? Ich lächelte den jungen Mann in seiner sauberen Dienstkleidung an. Das bringt die neue Zeit so mit sich, dass alle vom Willen der Arbeitgeber Abhängigen auf den ersten Blick als moderne Sklaven erkennbar sind. An den Farben ihrer Oberhemden oder T-Shirts. Eigentlich war ich ja innerlich auf seiner Seite. Aber der Kauf eines Elektrogerätes ist nun einmal kein Politikum, sondern heutzutage eine Auseinandersetzung zwischen den Generationen. So empfinde ich das jedenfalls. Darüber, dass dieser Knabe schon wieder die Augen verdrehte, sah ich großzügig hinweg. Ach, kommen Sie mit. Ich zeige Ihnen unser Angebot. Er wollte rasch in eine bestimmte Richtung eilen, hat aber wieder nicht mit mir gerechnet. Halt, rief ich, nicht so schnell, ich bin noch keine 50 mehr. Das war als Witz gemeint. Damit wollte ich ihm entgegenkommen. Seine Haltung, mich möglichst zeitnah abschütteln zu können, störte mich etwas. Er hielt ein und ich nutzte die Gelegenheit, ihm lang und breit zu berichten, dass wir auch ein neues Bett für meinen Mann gekauft haben und dass er es doch gut haben soll zu Hause und nicht in irgendeinem Heim, wo man sicher kein eigenes Zimmer hat und ständig den Launen der Mitbewohner ausgesetzt ist. Bei mir soll er es aushalten, meinte ich treuherzig. Wissen Sie, in guten und in schlechten Zeiten, wie man so sagt. Sind Sie eigentlich verheiratet? Das verschlug ihm die Sprache. Er lief puderrot an. Na ja, wiegelte ich ab, geht mich ja eigentlich nichts an. Ach, die junge Generation heutzutage macht es sich doch sehr einfach. Verzichtet auf feste Bindungen und Nachwuchs, will jedoch später eine dicke Rente beziehen. Und wer soll die erarbeiten, wenn sie keine Kinder zeugen? Aber Sie gehören sicher nicht dazu, zu diesem Club der Verweigerer, oder doch? Natürlich waren wir schon lange an dem Regal angekommen, in dem in reicher Auswahl und in allerlei Preisklassen diese DVD-Player lagen. Bitte schön, bedienen Sie sich. Und schwupps wollte er die Kurve kratzen. Ich hielt ihn fest. Kann ich denn einmal so ein Gerät oder vielleicht auch mehrere vorgeführt bekommen? Wissen Sie, solch eine Anschaffung macht man doch nicht alle Tage. Oder ist es etwa zu viel verlangt? Jetzt hatte ich ihn, genau dort, wohin ich ihn haben wollte. Er zitterte leicht, war blass geworden und dann ging er in die Knie. Ich konnte ihn gerade noch halten, sonst wäre er in dem wunderschön aufgebauten Geräten gelandet. Was danach folgte, ist mit ein paar Worten schnell erzählt. Seine Kollegen kamen sofort herbei, riefen eine Ambulanz und notierten sich meinen Namen und meine Adresse. Nein, nicht, was Sie jetzt denken. Man will mich vorschlagen für eine Rettungsmedaille. Und natürlich wurde mir mein Wunsch erfüllt. Kostenlos.
1: Ein bewegendes und einprägsames Erlebnis von Gisela Ferges.
2: Huch, Joanna, was machst du denn hier in meinem Wohnzimmer? Setz dich erstmal hin. Du kommst ja auch gleich dran.

Wunderschöner Song hier von den Marbles. Genau, Only One Woman. So, jetzt haben wir ein bisschen Verkehrsmeldungen. Und zwar hier aus Eisenach natürlich, da ist einiges wieder im Gange hier. Aber zunächst schauen wir mal in den Nachbarort, nach Förda, ja. Der Wartburgkreis sperrt am kommenden Montag, am 12. Oktober 2026, die Strecke zwischen Förda und Wolfsburg und Grude, ja. Die Fahrbahn wird saniert, die weitläufigen Umleitungsstrecken führen auch durch Eisenach. Mit einem erhöhten Verkehrsaufkommen ist also hier in Eisenach auch zu rechnen. Die Arbeiten dauern voraussichtlich bis 23. Oktober. Na, wenigstens hat man mal ein bisschen Licht am Ende des Tunnels. Am kommenden Montag, 12. Oktober 2026, werden im Bereich Bahnhofstraße 3 bis 5 und Karlsplatz 2 bis 4 Raffstoranlagen repariert, was immer das auch ist, ja. Für die Arbeiten wird ein Steiger eingesetzt, der zeitweise den Gehweg sowie Teile der Fahrbahn blockiert. Um Rücksichtnahme wird auch dort gebeten, ja. Dann haben wir den Breitbandausbau, ja. Vollsperrung in der Neunengasse vom kommenden Montag 12. Oktober auch, ja. 12. Oktober 2026 bis einschließlich 21. Oktober verlegt ein privates Unternehmen in der Nonnengasse Glasfaser. Hierfür ist eine Vollsperrung notwendig. Hoffentlich schneiden die sich nicht Glasfaser. Dann haben wir noch Breitbandausbau 2. Ja. Einschränkungen in der Kasseler Straße und Spickenstraße. In der Zeit vom 12. bis 28. Oktober 2026 erreicht der private Glasfaserausbau auch den Bereich Kasseler Straße, Spickenstraße. Es ist mit Gehwegsperrungen zu rechnen. Was es alles gibt, ne? Dann haben wir noch Natzental, ja? Zufahrt zu Gartenanlage teilweise gesperrt. Vom Montag am 12. Oktober, also bis einschließlich 30. Oktober werden an den oder an einigen Grundstücken in der Gartenanlage Natzental Hausanschlüsse hergestellt. Hierfür wird ein Teil der dorthin führenden Straße, genauer gesagt Abzweig von der Karolinenstraße, vollgesperrt. Bis zum betroffenen Abschnitt ist die Zufahrt sowohl von der Karolinenstraße aus Au als auch von Osten kommend dennoch möglich, ne, Leute, und das ist eben das Schöne an solchen Sachen, man macht immer noch die Möglichkeit, dass man irgendwo langfahren kann. Ich habe noch ein bisschen was für euch. Es ist noch nicht zu Ende, Leute, ja. Johann-Sebastian-Bachstraße, da wird wegen eines Umzuges ist die Johann-Sebastian-Bachstraße am Dienstag, 27. Oktober, von zwischen 9 und 13 Uhr nur eingeschränkt befahrbar. Ja? Das schon mal als Hinweis für später, wenn man es schon vergessen hätte. Ein Kran wird gestellt, daher ist die Fahrbahn auf Höhe der Hausnummer 7 etwas eingeengt. Und dann gibt es noch eine Gehwegsperrung am Denkmalplatz in Stettfeld. Von Montag, 12. Oktober bis einschließlich Freitag, 16. Oktober wird im Eisenacher Ortsteil Stettfeld ein Hydrant ausgewechselt. Aus diesem Grund ist am Denkmalplatz auf Höhe der Hausnummer 2 der Gehweg gesperrt. Und dann haben wir noch was in Göhringen, ja, Gehwegsperrung in der Lauchrödener Straße. Das Ganze ist aktualisiert vom Montag, 19. Oktober bis einschließlich Freitag, 30. Oktober ist die in der Lauchrödener Straße im Eisenacher Ortsteil Göhringen der Gehweg gesperrt. Ein Fahrgastunterstand wird wieder aufgebaut. Interessant. Dann gibt es auch noch eine Havarie in der Karl-Marx-Straße. Achso, das ist schon vorbei. Ja, dann lassen wir das mal weg hier. Und ja, ich wünsche euch gute Fahrt, Leute. Das dazu ist ja herrlich, ne? Machen wir noch ein bisschen Wetter? Ich glaube ja, gell? Ach, so viel Zeit haben wir auch noch. Da gucken wir doch mal, was wir noch als Wetterbericht zu bieten haben, ne? Ja. Wo ist mein Zettel? 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
Ich habe zur ersten Stunde schon mal gesagt, ja, heute sieht es nicht so rosig aus. Schauer und Wolken. Bisschen weiter oben gibt es auch noch Nebel, ja, im Hochland des Thüringer Waldes sozusagen. Aber ab Vormittag, so gegen, ich würde mal sagen, wenn die Sendung vorbei ist, dann gibt es auch noch ein bisschen mehr Sonne und weniger Wolken. 12 bis 17 Grad für über Südwestwind, der zum Abend hin auch nachlässt. Ja, und morgen am Sonntag gibt es auch noch Wolken, Sonne, wiederholt allerdings auch noch Schauer, stark Bürgerwind und zum Abend hin Wetterberuhigung bei 10 bis 14 Grad. Am Montag ist es weiterhin unbeständig und kaum geänderte Temperaturen, kann ich an dieser Stelle vermelden. Ich würde sagen, es wäre ganz gut, wenn man trotzdem mal nach draußen geht, gell, oder? Was meint ihr? Nach draußen? An die frische Luft. Auch wenn die Blätter fallen, Leute. Hier ist California Dreaming, The Mamas and Papas.

California Dreaming, also gibt es so vorlaute Titel hier, ne, die immer dazwischen moderieren wollen oder so. Keine Ahnung, ich lade euch jetzt auf jeden Fall ein zu einer Fahrt in der Straßenbahn des Todes, ja. Vorbei am Edeka des Grauens oder so. Ja. Das war früher übrigens die Straßenbahn, die Richtung Süden fuhr bei uns in Südviertel. Tatsächlich so, da fuhr die Straßenbahn am Konsum vorbei. Ne? Ja, jetzt ist aber gut, Matthias. Da rauchst du immer so komisch, da bei dem Konsum am Johannesplatz, dann bist du es noch. Genauso wie im KDE. Ah, es ist furchtbar.

Ach, ich liebe diese leichte Melancholie hier am Vormittag sozusagen. Ne? Immer wieder schön. Straßenbahn des Todes mit Element of Grime. Das hier sind Marmalade und Reflections of My Life. Guten Morgen.

0: Ja, Freunde, es ist Herbst, ne? So langsam, aber sicher müssen wir uns damit abfinden. Und da geht es natürlich wieder besonders um unsere Gesundheit. Ne? Was ist wichtig im Herbst? Natürlich die Grippeschutzimpfung. Joanna Mannel, die hat jetzt mehr dazu.
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2: Der Herbst zieht ein und damit startet auch die Erkältungs- und Grippezeit. Die Grippeschutzimpfung bietet nach wie vor den wirksamsten Schutz vor einer Infektion mit dem Influenzavirus. Die echte Grippe ist eine ernstzunehmende Erkrankung. Gerade für ältere oder immungeschwächte Menschen kann eine Influenza einen schweren Verlauf nehmen. Neben Hausarztpraxen impfen auch in diesem Jahr wieder viele Apotheken. Friederike Habichhorst-Klemm, Vorstandsmitglied und Patientenbeauftragte des Landesapothekerverbandes, ruft deshalb alle auf, die Impfmöglichkeiten jetzt und in den kommenden Wochen zu nutzen.
3: Unser Ziel ist doch klar. Wir wollen die recht niedrige Impfquote steigern und damit natürlich die Ausbreitung des Virus in der Grippesaison eindämmen. Jede einzelne Impfung trägt dazu bei, dass weniger Menschen schwer erkranken und unser Gesundheitssystem natürlich in der Erkältungszeit entlastet wird. Uns ist wichtig, wir Apotheken ergänzen das Angebot der Arztpraxen und wollen keine Konkurrenz sein. Apotheken können die Menschen impfen, die keinen Hausarzt haben oder die zu den üblichen Öffnungszeiten einfach schlecht in eine Praxis kommen können.
2: Dann schnell einen Termin ausmachen für die Grippeschutzimpfung. Denn jede Impfung schützt uns alle. Welche Apotheken Grippeimpfungen anbieten, können Sie bequem unter www.apoguide.de, wobei APO als Abkürzung für Apotheke gilt, und dann dort über die Postleitzahlsuche herausfinden. Bleiben Sie auf jeden Fall schön gesund. Das war ein Beitrag von Joanna Mannel.

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The Rascals. It's about to arrive in a minute now. Freunde, das war's schon wieder fast für heute Morgen. Wappo Radio mit der Morgenshow. Ja, guten Morgen allerseits. Wer die Sendung morgen nochmal hören will, muss eine Stunde früher aufstehen, weil ich gehe dann schon um 8 Uhr los, die Sendung, und um 10 Uhr folgt dann morgen am Sonntag ein Gottesdienst. Ne? Ja, das wollte ich nochmal kurz gesagt haben dazu. Und jetzt habe ich noch was Schönes für heute Abend. Für die bösen Jungs, die das immer machen. Und sich gerne was vortanzen lassen. Wenn es sein muss, auch von Tina Turner. Ne? Mark Knopfler hat diesen Song komponiert. Und das war damals das Comeback für Tina Turner. 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

Genau. Private Dancer. Das war's für mich für heute. Und wenn ihr mich wieder hören wollt, dann am Montag vielleicht bei ab 40 die Oldie-Show oder am Dienstagnachmittag bei Match Privat. Schaut ins Programm des Wartburg Radio 96.5 und dann werdet ihr es erfahren. Bleibt bei uns. Jetzt ganz zum Schluss noch eine Nummer von Andy Gibb, Shadow Dancing. Und das, liebe Freunde, war wie immer eine Sendung von Herzen und von Matthias Wurmiel aus Eisenach. Bye bye, bleibt gesund und danke für die Anrufe. Macht's gut, bis demnächst.

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1: Das Automobilwerk Eisenach, zu DDR-Zeiten einer der größten Betriebe Thüringens. Bis 1989 arbeiteten hier rund 10.000 Menschen am Wartburg, darunter mehrere hundert Vertragsarbeiterinnen und Vertragsarbeiter aus anderen Ländern. Sie kamen jung in die DDR mit Hoffnungen auf Ausbildung, Arbeit und eine bessere Zukunft. Vor diesem Hintergrund stellen sich folgende Fragen. War für einreisende, ausländische Jugendliche und junge Erwachsene die DDR rückblickend das erhoffte Traumland? Und ist es die BRD heute? Gibt es vielleicht Parallelen? Dafür wurde das Projekt mit dem, finde ich, doch recht passenden Namen Traumland ins Leben gerufen. Hier soll sich mit den Geschichten der Vertragsarbeiterinnen und Vertragsarbeitern beschäftigt werden und was aus diesen Versprechen geworden ist. Um mehr darüber zu erfahren, habe ich mir die Projektpartner von Traumland ins Studio eingeladen. Da wir uns alle kennen, haben wir uns auf ein professionelles Arbeitsduo geeinigt. Zuerst möchte ich die Dame in der Runde begrüßen, und zwar Jessica Lindner-Elsner, wissenschaftliche Mitarbeiterin der Automobilwelt in Eisenach. Hallo Jessica.
2: Hallo.
1: Dann der Hans Fährens, Kulturschaffender, der auch schon an einigen Kulturprojekten nicht nur hier im Wartburgradio beteiligt war. Hallo Hans.
3: Hallo.
1: Und dann zu guter Letzt Marco Fischer, der Leiter des Wartburgradios. Hallo Marco.
4: Hallo.
1: Schön, dass ihr die Zeit gefunden habt und dass ich heute mit euch über das Projekt Traumland reden darf. Als erstes stellt sich natürlich die Frage, das Projekt Traumland, für die, die davon vielleicht noch nichts gehört haben. Was ist das genau, Jessica? Kannst du das vielleicht unseren Hörerinnen und Hörern erzählen?
2: Das Thema Traumland ist entsprungen, oder unsere Projektidee Traumland ist entsprungen aus der Möglichkeit einer Förderung von der Bundesstiftung Aufarbeitung. Dort gibt es schon seit mehreren Jahren so eine Projektförderung, die nennt sich Jugend erinnert. Und wir drei, beziehungsweise vier, mit dem Peter Schäfer vom Kunstpavillon haben zusammengesessen und haben uns überlegt, dass wir doch eigentlich da gerne mal was machen würden. Denn Eisenach bietet sich an, das Thema zu erforschen. Es gab den Großbetrieb, das Automobilwerk Eisenach, mit mehreren hundert VertragsarbeiterInnen und genauso gut ganz viele umliegende Betriebe, die auch Vertragsarbeiter beschäftigt haben, nicht nur in der Zulieferbranche, sondern eben auch andere Betriebe wie Petcos oder die Uhrenwerke in Rula. Und daraufhin haben wir uns zusammengeschlossen und haben überlegt, was wir mit Traumland machen könnten.
4: Man muss vielleicht noch, kann ein bisschen ausholen und sagen, wenn Leute hierher kommen oder wenn so junge Leute damals in die DDR kamen, dann kamen sie auch mit Vorstellungen, mit Träumen, mit Hoffnungen hierher. Und kamen dann in dieses Land und dachten sich vielleicht, oh, ich komme hierher und ich arbeite hier als Schweißer, als Schlosser. Oder junge Frauen, die berichten, sie kamen hierher und dachten, sie bekommen eine Ausbildung zur Krankenschwester. Und sie landeten aber dann, weil es der Fünfjahresplan so hergab, in einer Textilweberei am Band und arbeiten von morgens bis abends um was ganz anderes. Und diese Träume und Hoffnungen, die Leute hatten und die vielleicht geplatzt sind, manche wurden wahrscheinlich auch wahr, denen wollen wir nachgehen, die ausgraben, Leute treffen von früher, die hier geblieben sind nach der Wende und das gegenüberstellen mit Träumen und Hoffnungen von Menschen, die später gekommen sind, also sowohl aus Syrien damals, 2015 rum und auch heute, wenn sie am Ende ihrer Schulausbildung sind und sich überlegen, Mensch, was mache ich eigentlich? Und jeder Erwachsene wird sich zurückerinnern und sagen, ja, das hatte ich mir auch mal gedacht und was ist daraus geworden? Und dass man diese Ideen, diese Träume aufgreift und dann mal gegenüberstellt, okay, unter welchen Bedingungen lebten wir früher? Oder lebten die Leute früher, die kamen? Und wie ist es heute? Und könnt ihr heute mehr wählen als früher? Was hat sich verändert?
1: Wie kam es denn jetzt zu der Zusammenarbeit zwischen AWE, dir Hans Fährens als Kulturschaffender und dem Wartburgradio, Marco?
5: Ich könnte jetzt so sagen, ich kenne alle und schon lange. Es ist ja wirklich so, Hans war 2013, hat man eben gerade gesagt, 2013 das erste Mal ein Projekt zusammengearbeitet und ja, über die Jahre immer wieder irgendwo zusammengearbeitet. Und ja, wir als Radio sind natürlich prädestiniert für so ein Zeitzeugenprojekt, denn auch mit dem AWE, also mit der Stiftung Automobile Welt, haben wir schon angefangen, auch Zeitzeugen-Interviews aufzunehmen, die noch ein bisschen aufgearbeitet werden müssen. Da geht es natürlich nicht nur um Vertragsarbeiter. Waren zwar, glaube ich, auch schon mal zwei da. Dort geht es eben um die Geschichte des Automobilwerks. Und ich sage mal, da sind wir natürlich genau die Richtigen, die da irgendwo mitmachen. Ja,
4: ja, und wir beschäftigen uns eigentlich auch schon seit Jahren bewusst und unbewusst mit demselben Thema. Es geht um Demokratisierung, es geht um Kontakt zu anderen Leuten. Und das Kunstpavillon Eisenach, das darf man gar nicht vergessen, das Kunstpavillon Eisenach hatte ja früher eine ganz zentrale Stellung in der Stadt. Es war die Ausstellungshalle der Wartburgs. Wenn man reinkommt, gab es eine Drehscheibe, da drehte sich das neueste Modell vor sich hin, was man bestaunen konnte. Daneben standen die alten, man konnte das neue bestellen, musste dann 10 Jahre warten, aber man konnte es bestellen. Und das war mitten in der Stadt, das war ein modernes Gebäude, was auch das Image transportierte. Boah, ein tolles Auto. Und da in diesem Gebäude, da wird auch ein Großteil der Arbeit stattfinden. Also wir haben schon in der Stadt hier in Eisenach 3 Anlaufpunkte des AWE. Alles, was als der Rest, der als Museum übrig blieb, ja, das Wartburgradio und das Kunstpavillon, die da zusammenarbeiten zu diesem Thema.
2: Die Stiftung Automobile Welt Eisenach bietet sich halt für die Forschung da sehr an. Also nicht nur, weil ich selbst zu dem Thema schon viel geforscht habe, es war ein Teil meiner Doktorarbeit. Ich habe mich mit Vertragsarbeitern beschäftigt in der DDR und auch im Übergang in die Marktwirtschaft dann sozusagen, was ist aus ihnen geworden. Sondern wir haben natürlich auch einen riesengroßen Archivschatz dort, der eben auch ganz viele Zeitzeugnisse aus dieser Zeit beherbergt. Und deswegen haben wir sozusagen einmal die technische Komponente mit dem Wartburgradio. Wir haben einmal die Kultur- und Ideenschmiede bei Hans. Und einmal und sozusagen...
4: Und Peter, man darf ihn nicht vergessen.
2: Genau. Wir haben den Kunstpavillon, wo die künstlerische Umsetzung am Ende stattfinden wird. Und wir haben die Stiftung, das Archiv, das Museum, in dem man sozusagen die Geschichte reinschnuppern kann und reinschlittern kann und kann sich intensiv auch mit Quellen beschäftigen.
3: Also ich grundsätzlich, als ich mich ein bisschen mit dem Thema beschäftigt habe, fand es ja für mich sehr interessant. Also ich war 10 Jahre, als die Grenze aufging, und ich würde sagen, ich kenne mich ein bisschen mit dieser Geschichte aus, aber dass es so viele Vertragsarbeiter gab, das war jetzt für mich ein bisschen neu. Also ich glaube, dass das wirklich gerade jüngere Menschen doch sehr anspricht und sie viel dabei lernen können. Und da kommen wir gleich auch zu dem Thema, wer kann denn jetzt an diesem Projekt alles teilnehmen?
2: Wir haben im Prinzip 2 Zielgruppen, um das mal kurz zu sagen. Die eine Zielgruppe sind natürlich ehemalige VertragsarbeiterInnen. Es sind Weggefährten, Arbeitskollegen, Paten, es sind LehrerInnen, Ausbilder, also Menschen, die sozusagen, oder auch Freunde natürlich, das haben sich auch sicherlich Freundschaften entwickelt, die mit ehemaligen Vertragsarbeitern ihre Zeit verbracht haben. Und die andere Zielgruppe sind junge Erwachsene, Jugendliche heute, mit Migrationshintergrund, ohne Migrationshintergrund, also Schulklassen, wir schätzen mal so ab 9. Klasse, ne? Also die sollten schon eine Idee haben von dem, wie ihre Zukunft vielleicht mal aussehen könnte, um eben diesen Fragen der Zukunft nachgehen zu können von vor 35 Jahren, von vor 40 Jahren. Und nach oben hin sind im Prinzip, ja, es sollten Menschen in berufsorientierten Lebensabschnitten sein, also Studierende, Studenten, Bundesfreiwilligendienstler, FSJler, Auszubildende, Abiturienten, so ab 9. Klasse.
4: Grob vom Alter 15 bis 24, 25, so ungefähr, wenn man in der, wenn überlegt, wo geht mein Leben hin, dass man, das ist die Gruppe, die wir ansprechen wollen, und in eben die älteren Leute, die diese Zeit der Vertragsarbeiter irgendwie erlebt haben, als Arbeitskollegen oder wie auch immer, oder auf irgendwelchen Betriebswerkspartys abends, das gab es ja dann tatsächlich auch. Ja.
3: Ich hörte, die soll es sehr oft gegeben haben zu Ortszeiten. Ja.
5: Ich würde es nur insofern ergänzen oder noch sagen, also diese 2 Zielgruppen, um mal im Radiojargon zu sprechen. Man hat ja immer die Leute, die Fragen stellen, und es gibt die Leute, die Fragen beantworten. Also die Jugendlichen sollen diejenigen sein, die forschen, die die Fragen stellen, etwas herausfinden, und alle, die Vertragsarbeiter gewesen sind oder aus diesem Umfeld kommen, die irgendwas erzählen können, sind die Zeitzeugen, die eben erzählen und Rede und Antwort stehen.
2: Vielleicht noch ein Einschub, wer kann mitmachen? Wir haben das noch nicht deutlich gesagt. Okay. Es müssen keine ganzen Gruppen sein oder keine ganzen Schulklassen, die sind herzlich willkommen, aber es können auch Einzelpersonen sein. Also junge, interessierte Menschen, die sagen, sie haben Lust daran teilzunehmen, können mitmachen. Also es richtet sich tatsächlich an Gruppen, an Klassen und an Einzelpersonen.
4: Und die müssen auch nicht alles können. Also wir brauchen Leute, die Lust haben zu forschen, in Archive zu gehen und so nach Tönen zu gucken. Wir brauchen Leute, die Lust haben, andere zu treffen. Wir brauchen Leute, also die Interviews führen, wir brauchen Leute, die Hörfunk machen wollen, die das lernen wollen, wir brauchen Leute, die an der Ausstellung arbeiten wollen, wir brauchen also auch Tischler und Schweißer und also wir brauchen Handwerker, wir brauchen alles, was man so im realen Leben, im Berufsleben findet, das brauchen wir bis hin zu Leuten, die mit Stoff umgehen können. Das ist also völlig breit gestreut und jeder kann seine Fähigkeiten einbringen und ich glaube auch hinter irgendeiner Stoffbahn oder hinter einer Schweißnaht wird man was über Vertragsarbeiter erfahren können. Ganz oft sind es ja auch die Eltern oder die Oma und der Opa oder sowas, ja, die man am Küchentisch oder wenn man am Sonntag dann zum Kaffee und Kuchen geht, mal befragen kann, kennst du eigentlich jemanden? Hast du jemanden getroffen? Wie war denn das? Warst du vielleicht Pate oder war der einfach bei dir neben der, als Nebenmann auf der Werkbank oder sowas? Und dass man da mal fragt, und wie war das? Wie bist du mit dem umgegangen? Wie war denn das Verhältnis? Ja? Und das war teilweise gut, die Leute haben sich wirklich intensiv gekümmert, aber denkt man so ans Ende der DDR, als sich alles auflöste, brannten plötzlich Flüchtlingsheime. Also da schwelte auch irgendwas über Jahre, was unter der Decke gehalten wurde und auch das rauszukriegen, was war da eigentlich los, so zwischen Gut und Böse, das ist, glaube ich, hochspannend. Damit bekommt man einen Einblick in eine Art Ostalgie, die bestimmt neu ist. Ja.
2: Denn die Flüchtlingsheime haben nicht nur in Mölln, Rostock-Lichtenhagen oder gebrannt, sondern auch in Eisenach gab es rassistische Ausschreitungen auf das Vertragsarbeiterwohnheim in Eisenach Nord, was mehr als 5 Tage belagert wurde von jungen Menschen aus Eisenach und Rechtsradikalen aus Hessen. Und die jungen VertragsarbeiterInnen aus Kuba mussten umgesiedelt werden, bevor sie ausgereist sind im Oktober. Das war also in der unmittelbaren Zeit vom 2. zum 3. Oktober, da begann das und hat sich fast eine Woche gezogen. Also wir haben das sozusagen hier auch vor Ort und deswegen auch nochmal so, das ist für mich zum Beispiel ein Punkt,

0: Sie hören das Wartburg-Radio, am Mikrofon für Sie, Joanna Mannel. Traumland, ein Projekt, welches sich mit der Geschichte der Vertragsarbeiterinnen und Vertragsarbeiter beschäftigt, die zu DDR-Zeiten jung, mit Hoffnungen auf Ausbildung, Arbeit und eine bessere Zukunft aus anderen Ländern kamen. In Eisenach zählte das AWE zu den größten Betrieben mit 10.000 Beschäftigten. Darunter hunderte Vertragsarbeiterinnen und Vertragsarbeiter. War es für diese Arbeiter aus einem anderen Land das erhoffte Traumland? Mit Hilfe von Zeitzeugen begeben sich Hans Ferens, Kulturschaffender, Jessica Lindner-Elzner, wissenschaftliche Mitarbeiterin der automobilen Welt Eisenach und Marco Fischer als Leiter des Wartburg-Radios auf Spurensuche. Ihr habt es ja schon angesprochen, also dieses Projekt, glaube ich, lebt ja auch von Zeitzeugen, ne? Also die sind sehr, sehr wichtig. Wie seid ihr denn oder habt ihr schon Zeitzeugen? Habt ihr da schon ein gewisses Repertoire an Leuten, die ihr befragen könnt, Jessica? Und wie schwer war es vielleicht, welche zu finden?
1: Ich spreche da mal auch aus der Forscherperspektive sozusagen. Als ich für meine Doktorarbeit geforscht habe, es war sehr schwer, Kontakte aufzunehmen, aber über Netzwerke geht es dann. Und die Stellen sozusagen, die ich damals aufgetan habe, das wären jetzt auch die ersten, die ich wieder anzapfen würde. Ähnlich mit Menschen, die sich über das Radio schon viele Jahre lang sozusagen geäußert haben und dann eben sagen, ja übrigens, ich hatte da auch schon mal Kontakte. Also es ist so eine Kombination aus den Bekanntschaften, die das Radio schon hat und Bekanntschaften, die ich habe. Daraus soll sich sozusagen ein Netzwerk spinnen, die dann hoffentlich wieder dazu beitragen, andere Personen ausfindig zu machen. Ne? Also dass es so wie so ein Schneeballeffekt ist. Der kennt den und der kennt den und der kennt die und man kommt sozusagen einen Schritt weiter. Problematisch ist ein bisschen, dass das ist auch das, was wir heute in der Gesellschaft oft erleben, dass es natürlich nicht nur versteckten Rassismus gibt, sondern eben auch natürlich klar geäußerten Rassismus und dass da natürlich Hürden und Ängste bestehen könnten für solche Projekte. Davon gehe ich stark aus. Das ist auch meine Erfahrung, die ich damals gemacht habe. Aber ich glaube, gerade über den Weg mit Jugendlichen, dass wir da einfach sozusagen einen friedlichen Raum gestalten können, wo sozusagen Generationen beteiligt werden und ein schönes Umfeld schaffen am Ende, das fände ich ganz gut. Und ja, ich hoffe, wir kommen da auch über diese Radiosendung oder unsere Veranstaltung, die wir machen, dass wir da sozusagen unseren Fokus immer weiter strecken können.
2: Ja, du hast ja schon richtig gesagt, also mit dem Schneeballeffekt, jemand kennt jemanden, der etwas weiß. Man hat ja natürlich aus dem Archiv oder aus dem Automobilmuseum eine gewisse Menge an Leuten, die man ansprechen kann, also die dort gearbeitet haben. Aber hier hat sich jetzt im Vorfeld zu diesem Projekt, wo wir da schon ein bisschen geguckt haben und gefragt haben, sind natürlich auch die ein oder anderen aufgeploppt, wo man dann erfährt, ach ja, das ist so die typischen Geschichten, die man immer mal wieder hört. Ja, da waren zum Beispiel auch Vietnamesen da. Ja, die haben doch immer genäht. Also so hat jeder so eine kleine Geschichte, die man vielleicht erzählen kann. Und ja, wir sind jetzt hier im Radio, aber ich sage jetzt auch mal so, nicht jeder, der was erzählt, muss auch unbedingt auch im Radio gehört werden. Aber die Geschichte an sich ist vielleicht interessant, das dann auch Jugendgruppen einfach mal zu erzählen, wie das damals so gewesen ist oder wie das Leben eben so gewesen ist, um einfach auch mal vielleicht Vergleiche zu knüpfen, die dann eben sagen, ja, ist ja heute irgendwie nicht wirklich anders oder vielleicht doch.
0: Wenn ich jetzt jemanden kenne, der als Zeitzeuge in Frage kommt, wohin kann der sich wenden?
1: Natürlich kann man sich grundlegend an uns alle Projektpartner wenden. Wir fungieren da als Multiplikatoren und tragen das weiter. Aber wir haben auch eine Homepage eingerichtet mit Kontaktbutton sozusagen. Also wir haben eine E-Mail-Adresse, an die man direkt schreiben kann. Und von Hans ist dort auch die Telefonnummer hinterlegt oder meine Büronummer. Also man kann auf vielfältige Wege mit uns Kontakt aufnehmen. Wir vier Beteiligten sind die Ansprechpartner.
0: Okay, wo finde ich denn noch nähere Infos zu dem Projekt Traumland?
1: Auch auf unserer Homepage. Da ist sozusagen unsere Projektbeschreibung hinterlegt. Es sind auch schon mal ein paar schöne Fotos eingestellt.
0: Und die Seite ist traumland.org.
1: Genau, ne? Genau.
0: Dass man es mal gehört hat. Auf welchen Zeitraum ist das Projekt angelegt?
3: Es gibt zwei große Arbeitsschritte, die jeweils ungefähr ein Jahr dauern. Alles da ist wirklich, man braucht ein bisschen Ausdauer, muss aber nicht unbedingt die ganze Zeit dabei sein. Es reicht, wenn man in einem kleinen Projekt bei einem Workshop über was mitmacht. Aber angelegt ist das Projekt auf zwei Jahre. In diesem Jahr wird geforscht, da treffen wir Zeitzeugen und suchen nach denen und suchen vielleicht auch Wohnheime, wo die VertragsarbeiterInnen gelebt haben. Und versuchen es rauszukriegen und uns so ein Wissen zu verschaffen und produzieren auch immer, wenn wir was zusammen haben, einen Hörfunkbeitrag, und wenn wir mehr zusammen haben, sehen auch, da gibt es einen Schwerpunkt, und dann auch einen Podcast zusammen mit den Jugendlichen, mit den Zeitzeugen, mit wer auch immer mitmacht. Ja. Und zum zweiten Jahr hin, also zu 2027, da werden dann so langsam an einer Ausstellung gearbeitet, die im Kunstpavillon stattfinden soll. Da wird das, was gesagt wird, in Figuren übertragen, sodass am Ende wirklich eine Ausstellung da ist, die man hören und sehen kann. Nach dem Sommer 27 soll es fertig sein, sodass dann jeder Eisenacher, jeder aus der Umgebung da durchwandert und dann denkt, vielleicht sich erinnert und sagt, ja, so war es, oder ich habe es ganz anders gesehen, kann ja auch sein.
0: Das Projekt klingt wirklich total spannend, aber natürlich auch ein bisschen nach Arbeit und viel Zeit, die man da reinstecken muss. Wie finanziert sich denn das Projekt?
1: Wir finanzieren das Projekt eigentlich zu großen Teilen über die Bundesstiftung Aufarbeitung. Die haben dort einen Fördertopf über das Programm Jugend erinnert. Das ist jetzt die

0: schaffe es was, ich mache es an dieser Schweißnahtmitte, wie auch immer, und dann gehe ich, weil ich mehr nicht hinkriege, weil ich nicht zu mehr in der Lage bin, ja, und tauche mal anders wieder auf. Also man muss nicht kontinuierlich von Anfang bis Ende dabei sein. Man kann auch sagen, okay, ich kann das beitragen und in einem Monat komme ich wieder, dann mache ich da wieder mit.
1: Genau, also 2,5 Jahre ist ja auch wirklich lang und manchmal gibt es ja auch die Lebensumstände dann einfach nicht her. Also man kann auch wirklich sagen, okay, ich habe jetzt einen Monat mehr Zeit und ich komme wirklich nur mal einen Monat und schnuppere mal rein. Und vielleicht sagt man dann ja auch, ich bleibe länger dabei.
2: Also es gibt sozusagen eine Leute, die sind kontinuierlich dabei, das sind immer wir. Im besten Fall ist das so und dass keiner von uns aussteigt. Und an den Leuten, die mitarbeiten, ist im besten Fall natürlich auch so, dass sich vielleicht welche finden, die sagen, oh, ich finde da Gefallen dran, ich mache die ganze Zeit mit. Aber wie es Hans schon gesagt hat, manchmal ist es ja auch so, dass zum Beispiel auch eine Möglichkeit besteht für Schulklassen, die einen Projekttag machen wollen oder eine Projektwoche machen, was ja nur ein punktueller Zeitrahmen ist. Auch für die findet sich eine Möglichkeit, wo man auf uns zukommen kann und kann sagen, okay, wir haben Interesse und würden da gerne was machen. Und da können wir natürlich auch, ich sage nochmal, speziell zugestrickt etwas anbieten, dass man sagt, man macht in der Schule ein Zeitzeugengespräch, wo wir den Zeitzeugen stellen und die Schüler mit dem ins Gespräch kommen, wo dann aber auch wieder Material entsteht und Wissen entsteht, beziehungsweise etwas erforscht wird oder etwas herauskommt, was zum Beispiel auch in einem Radiobeitrag, in einem Podcast dann gesendet wird oder was dann vielleicht Richtung Ende des Projektzeitraums dann in der Ausstellung ja sozusagen sich wiederfindet.
1: Könnt ihr vielleicht nochmal ganz kurz zusammenfassen, was ist denn das Ziel des Projektes?
3: Das Ziel des Projektes ist es, generationenübergreifend Menschen ins Gespräch zu bringen zum Thema Migration. Zu Lebensumständen, zu Lebenswirklichkeiten, zu Zukunftsperspektiven, zu Träumen. Also sozusagen wirklich Generationen im Gespräch, damals und heute. Was hast du dir damals gedacht, als du in die DDR gekommen bist oder als du mit deinem ausländischen Kollegen zusammengearbeitet hast? Und was denken Jugendliche heute? Ziel ist es eben auch, die Stimme von Zeitzeugen, die Geschichten zu bewahren, denn wir kommen in der Geschichte immer weiter voran und irgendwann haben wir die Stimmen dann nicht mehr im Original, sondern wir werden sehr dankbar dafür sein, dass wir sie aufgenommen haben und mit ihnen gesprochen haben.
1: Gab es denn für dich, also die Frage geht an dich, Hans, gab es denn für dich eine persönliche Motivation, an diesem Projekt teilzunehmen?
0: Also der Ausgangspunkt für mich bei solchen Projekten ist einfach die Idee, aus der Geschichte heraus zu lernen, wie Demokratie funktioniert. Und das ist für mich ein ganz, ganz wesentlicher Punkt, der sich durch alle Projekte zieht, die ich bisher mache. Und so habe ich auch die Leute hier in Eisenach kennengelernt. Es ging immer darum zu sagen, ach, das ist gar nicht so schlecht, was wir haben. Man muss ziehen und zerren an allen Ecken und Enden, aber eigentlich ist es gar nicht so schlecht. Und zumindest kenne ich auch nichts Besseres. Und das immer wieder klar zu machen, das ist so ein ganz wesentlicher Punkt für mich. Und ich habe schon ein paar Jahre her, Marco wird es wissen, eine Reihe gemacht mit hier ankommenden und deutschlernenden Syrerinnen und Syrern. Merhaba hieß diese Reihe, wo sie mal erzählt haben, wie sie den Tag erleben, was für sie besonders wichtig ist in einem Tag. Und habe da ganz liebenswerte Menschen getroffen, die Schwierigkeiten hatten, in der Stadt überhaupt anzukommen. Nun weiß ich aber, weil ich das mal hier verfolgen konnte, dass sie mittlerweile tolle Berufe haben. Sind Pfleger, die arbeiten irgendwo, wo sie eigentlich nicht ersetzt werden können, wo sie da, und da gehören sie hin, da wollen sie auch bleiben. Und wenn man das so erlebt, dann kommt schon das Gefühl auf, das muss man stützen.
1: Noch eine letzte abschließende Frage, vielleicht an Marco. Warum ist dieses Projekt Traumland deiner Meinung nach so wichtig?
2: Also Hans hat es eigentlich schon relativ gut gesagt, aber vielleicht kann man sagen, wieso es für uns als Radio wichtig ist oder beziehungsweise wieso wir als Radio da eben auch mitmachen. Mhm. Wir sind ja im Prinzip, wenn man so will, auch, es klingt jetzt ein bisschen übertrieben, nicht die Stimme der Wartburg-Region, aber wir sind ja im Prinzip als Radiosender auch so da, um auch genau diese Geschichten dann eben auch in die Welt hinauszutragen, beziehungsweise auch die Möglichkeit zu geben, es an Leute weiterzugeben, die sonst vielleicht so die Möglichkeit es gar nicht haben, das mitzubekommen. Also wir sind ja hier als Radiosender wirklich so eine Art Multiplikator und es ist auch in dem Fall so, wir werden dieses Projekt ja nicht nur hier in Eisenach stattfinden lassen, beziehungsweise die Ergebnisse hier in Eisenach im Wartburg-Radio veröffentlichen oder auf der Webseite von Traumland, sondern es gibt ja in Thüringen andere Bürgerradiosender auch noch zusätzlich 5, also insgesamt sind es 6, die auch diese Projektergebnisse mit ausstrahlen, beziehungsweise auch dann noch mit weiterverbreiten und diesen demokratischen Grundgedanken somit auch

0: noch ein Stückchen auch weiter immer mit festigen oder mit verbreiten. Und auch, ich sage mal so, ich erhoffe mir auch so ein bisschen so aus der Region, dass da eben auch noch mit Einflüsse beziehungsweise auch Ideen oder auch Geschichten noch mit dazukommen, die jetzt vielleicht nicht hier vor Ort stattgefunden haben. Aber das AWE zum Beispiel hat ja auch Zulieferbetriebe gehabt, thüringenweit, wo man dann sagen kann, ja, da gibt es die ein oder andere Geschichte oder den ein oder anderen Zeitzeugen, die auch mitmachen wollen. Oder eben auch FSJler oder Jugendredaktionen in den anderen Bürgerradios, die sagen, ja, das fänden wir voll interessant, da würden wir auch gerne mitmachen wollen. Also wir sind da relativ offen, um dann alle Gedanken auch irgendwo mit einbringen zu können. Und ja, ich sehe uns dann hier eigentlich so als schönen zentralen Punkt, wo alles dann irgendwo ein bisschen zusammenfließen kann und wieder auseinander natürlich auch.
1: Ich würde auch gerne noch einen Satz sagen, was es für uns als Stiftung bringt. Ne? Für uns als Stiftung Automobile Welt Eisenach bedeutet das nicht nur Geschichte weiter aufzuarbeiten oder begreifbar zu machen, sondern eben auch Menschen, die den Wartburg gebaut haben oder daran beteiligt waren, egal ob Vertragsarbeiter oder Pate oder Ausbilder, in der Geschichte einfach nochmal eine Stimme zu geben. In unserem Museum sind die Autos sehr präsent und wir arbeiten kontinuierlich dran, auch die Menschen, die die Autos gebaut haben, präsenter zu machen. Und die Vertragsarbeiter waren ein großer Anteil an diesen Personen und auch alle anderen haben ihren Anteil gehabt. Und deswegen ist es für uns ein Stück weitere Aufarbeitung unserer Automobilgeschichte in Eisenach.
2: Dann bedanke ich mich für das wunderbare Gespräch und drücke euch für euer Projekt Traumland ganz, ganz fest die Daumen.
0: Ja, vielen Dank.
1: Dankeschön.
3: Besten Dank.
2: Alle Infos zu dem Projekt Traumland finden Sie auf der Webseite traumland.org. Das war eine Sendung von Joana Mannel.
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3: Hier ist das Wartburg-Radio mit MLG Output. Am Mikrofon sind
4: Marlene,
5: Marianne
3: und Deborah vom Martin-Luther-Gymnasium aus Eisenach. Wir sprechen heute über die China-Reise an unserer Schule, die in den Herbstferien stattfinden wird. Wir haben coole Musik mitgebracht und unterhalten uns ein bisschen über unsere Hobbys und unsere Ferien. Viel Spaß bei der Sendung. Das erste Lied heißt Firework von Katy Perry.

0: Hallo, hier am Mikro spricht Marianne. Ich werde jetzt mit Marlene und Deborah ein Interview machen mit Herrn Gieser. Das ist der Schulleiter des Martin-Luther-Gymnasiums. Und zwar findet eine China-Reise statt. Und dazu haben wir ein paar Fragen vorbereitet.
1: Was ist die China-Reise und wieso machen Sie das?
2: Also die China-Reise ist nicht eine klassische China-Reise, das ist ein Schüleraustausch, den wir seit über 10 Jahren mit China haben und der eine Zeit lang durch die Corona-Pandemie geruht hat und jetzt wieder auflebt mit neuen Partnerschulen. Das heißt, wir werden in der zweiten Oktoberferienwoche und in der ersten Schulwoche mit 14 Schülern und 2 Lehrern wieder nach China reisen, um dort Schulen und chinesisches Leben kennenzulernen.
0: Wer kommt denn eigentlich mit?
2: Wie schon gesagt, 2 Begleitlehrer sind dabei, Frau Zöller und meine Wenigkeit, und dazu 14 Schüler und Schülerinnen der Oberstufe, in der Regel diejenigen, die auch im letzten Jahr am Chinesischunterricht fakultativ teilgenommen haben.
1: Und was macht ihr dort eigentlich dann?
2: Also wir werden in China ein relativ ausführliches Programm haben mit 2-mal einem Aufenthalt in Gastfamilien und einem Schulbesuch über 4 bis 5 Tage an 2 verschiedenen Schulen. Zunächst in Ningbo, südlich von Shanghai, und im Anschluss daran am Ende in Shenzhen, das ist direkt an der Grenze zu Hongkong, das kennt man vielleicht. Zwischenzeitlich werden wir dann in Shanghai die Großstadt Shanghai kennenlernen, ein paar Freizeitaktivitäten haben, dort auch das Jüdische Museum besuchen, weil viele wissen nicht, dass in Zeiten der Nazi-Herrschaft Shanghai einer der letzten Zufluchtsorte für die Juden Deutschlands war. Und es gibt dort noch eine relativ große Community. Und zum last but not least werden wir noch nach Hangzhou reisen. Hangzhou ist das Ende des Kaiserkanals von Beijing. Und da gibt es eine Universität, in der Deutschlehrer ausgebildet werden, unter anderem die, bei denen wir hier in dem Martin-Luther-Gymnasium Deutschunterricht hatten.
0: Wann macht ihr denn die China-Reise?
2: Also die China-Reise findet statt vom 18. Oktober bis zum 2. November.
1: Also es gibt ja auch viele andere Länder. Und jetzt ist die Frage, wieso dann jetzt China?
2: China ist ja nicht das einzige Land, mit dem wir Austausch pflegen. Wir haben ja auch Schüleraustausch bzw. Reisen unserer Schüler nach Frankreich, nach England. Wir haben die Gedenkstättenfahrt nach Auschwitz, nach Polen. Wir hatten vor einigen Jahren auch Kontakt nach Brasilien, was leider eingeschlafen ist. Und China ist ein Kontakt, der sich vor einigen Jahren ergeben hat, bereits im Jahr 2013. China ist ein hochinteressantes Land mit einem anderen Kulturkreis, was für die Welt, für die Globalisierung, in der wir uns befinden, nicht uninteressant ist, auch für die deutsche Wirtschaft. Und ich denke, es ist ein gutes und wichtiges Signal, wenn Schüler die Möglichkeit bekommen, diesen Blick über den Tellerrand zu haben und sich ein eigenes Bild von China zu machen, anstatt dieses Medienbildes, was wir gewohnt sind. Und ich denke, es kann sehr befördernd und sehr wichtig für die Persönlichkeitsentwicklung sein, mal diesen Sprung zu machen ins kalte Wasser, in einen anderen Kulturkreis, in eine andere Sprache, in eine andere Art des Zusammenlebens, des Essens, des Trinkens. Also es wird, glaube ich, eine ganz spannende Geschichte. Im Endeffekt geht es aber darum, dass wir sozusagen unseren Horizont weiten und ja auch unsere Toleranz sozusagen auf diesen Bereich ein bisschen übertragen und mal schauen, was uns das vielleicht selbst weiterbringen kann.
1: Wie verständigen Sie sich denn vor Ort, weil China ist ja eine Fremdsprache für uns?
2: Ich hatte ja vorhin bereits gesagt, die meisten der mitreisenden Schülerinnen und Schüler haben hier über eine längere Zeit einen Chinesischkurs besucht und haben Grundkenntnisse im Fach Chinesisch erworben. In Mandarin muss man ja genau sagen, also in der chinesischen Hochsprache. Allerdings ist es auch tatsächlich so, dass die Schulen, zu denen wir reisen, auch renommierte internationale Schulen sind. Das heißt, die Schüler dort sprechen in der Regel Englisch oder auch andere Sprachen. Und die Verständigung in China wird natürlich vor allem in Englisch stattfinden. Allerdings geht es auch darum, und das finden wir auch sehr wichtig als Schule, dass unsere Schüler versuchen, einige Dinge auch auf Chinesisch bereits zu kommunizieren, also grundsätzliche Sachen wie guten Tag, auf Wiedersehen, vielen Dank, wo komme ich zu, wo kann ich was finden und so weiter. Und ich glaube, dass unsere Schüler dort auch verschiedene Kurse belegen werden zu Kalligrafie, also zum chinesischen Schreiben, aber auch zur chinesischen Sprache oder Kultur, verschiedene Techniken. Und ich denke schon, dass der ein oder die andere ein paar wichtige Sätze aus China mitbringen, nicht nur auf der chinesischen Sprache, sondern eben auch in der übertragenen Weisheit dann im Deutschen.
0: Vielen Dank, Herr Gieser, dass Sie sich Zeit genommen haben.
1: Nun kommt Lovely von Billie Eilish. Viel Spaß beim Zuhören.

0: Wir haben eben das Interview mit Herr Gieser gehört. Und wir haben natürlich auch Schüler interviewt, die mitfahren. Und das hört ihr jetzt auch.
1: Wieso kommst du zur China-Reise mit?
2: Ich glaube, dass es eine super Chance ist, in ein fremdes Land mit einer anderen Kultur auf einem anderen Kontinent zu reisen. Und das in einer Gruppe, in der wir uns einfach zusammen damit auseinandersetzen können, was wir dort erleben. Und ich glaube, dass man einfach nie wieder die Chance hat, es so gezielt und so eindrucksvoll erleben zu können.
1: Freust du dich schon auf die China-Reise?
2: Natürlich freue ich mich, sonst würde ich nicht mit hinfahren. Aber ich habe wirklich Respekt davor. Ich glaube, es wird krass, 2 Wochen mit Mitschülern die ganze Zeit zusammen zu sein, in anderen Gastfamilien und eine ganz andere Kultur und Lebensweise kennenzulernen. Trotzdem freue ich mich unfassbar sehr darauf, das kennenlernen zu dürfen und selber zu prüfen zu können, was da wieder gelebt wird und wie man das vielleicht auch übertragen kann auf unsere Gesellschaft.
1: Wieso kommst du zur China-Reise mit?
3: Ja, ich habe das Angebot vor 3 Jahren angenommen, dass wir Chinesischunterricht machen können als AG und das habe ich dann halt mitgemacht. Und dann ging es halt um das Angebot, dass man damit hinfahren kann und ich finde die Kultur richtig interessant und sehr, sehr, möchte ich unbedingt einfach mal selber miterleben und deswegen möchte ich gerne mitkommen.
1: Freust du dich schon auf die China-Reise?
3: Ja, total. Ich bin auch schon mit Sachen packen beschäftigt und ich freue mich ganz doll auch auf die ganze Gruppe, die mitkommt. Das wird sehr lustig.
1: Okay, danke.
4: Also ähnlich wie Carolina habe ich auch vor 2 Jahren dieses Angebot bekommen und es ist einfach eine ganz andere Kultur als hier in Deutschland und es ist natürlich auch fast am anderen Ende der Welt und wir lernen einfach eine ganz neue Kultur kennen und deswegen bin ich sehr gespannt drauf.
1: Freust du dich schon auf die China-Reise?
4: Ja, auf jeden Fall. Also wir lernen neues Essen kennen, andere Kulturen, wir sind in vielen Gastfamilien. Und ich freue mich definitiv drauf, dieses ganze komplett neue Land kennenzulernen.
1: Okay, danke.
0: Jetzt kommt Wild and Free von Lena.

0: Okay, jetzt möchte ich in die Runde fragen, wart ihr denn schon mal in China und wollt ihr auch mal dahin?
1: Nein, ich war noch nie in China und ich möchte auch nicht nach China, weil mir ist das einfach zu weit weg.
0: Nein, ich war auch noch nie in China, aber mein Onkel war schon mal in China und hat viele coole Bilder geschickt. Das hat mich selbst sehr angeregt, deswegen möchte ich gerne auch mal nach China. Und wie sieht's eigentlich bei dir aus, Marlene?
2: Also, ich war auch noch nie in China, aber ich würde da gern mal hin, weil mir gefällt einfach die Kultur und China ist ja auch ein sehr, sehr großes Land. Also, ja. Und ich würde mir auch gern mal die Schrift angucken. Ich meine, das mit den Zeichen, das finde ich schon sehr faszinierend und so. Ja.
1: Und nun kommt der Song Building Likes von The Weeknd. Viel Spaß.

Hallo, ihr hört das Wartburg-Radio mit MLG Output. Hier am Mikro spricht Deborah, Marianne und Marlene. Und in der ersten Hälfte haben wir in unserer Schule ein paar Schüler und unseren Schuldirektor Herr Gieser interviewt. Und jetzt geht es in unserer zweiten Hälfte weiter mit toller Musik. Und wir unterhalten uns über unsere Hobbys und über die Herbstferien. Mein Lieblingslied Believer von den Imagine Dragons kommt jetzt als nächstes. Viel Spaß!

0: Hallo miteinander, hier sprechen
1: Marlene,
2: Marianne
0: und Deborah. Also, es geht jetzt um unsere Herbstferien. Unsere Herbstferien, also spielen ja im Herbst und da es ja jetzt auch zur Zeit ganz viel regnet und so, haben wir uns gedacht, passt ja auch das Thema so, naja, was machen wir eigentlich, wenn es regnet? Im Herbst. Und da haben wir uns gedacht, naja, man kuschelt sich in eine Decken und guckt Serien und Filme. Und naja, jetzt ist meine Frage an euch beiden. Was macht ihr eigentlich im Herbst, wenn es solche regnerischen Tage sind?
1: Also ich kuschel mich dann immer schön auf die Couch und gucke dann irgendwas, vielleicht einen Film oder meine Lieblingsserie oder so. Und ja, also wir haben irgendwie so die Tradition, wenn es irgendwie regnet oder Gewitter ist, essen wir dann zum Abendbrot überbackenen Toast.
2: Also wenn es draußen regnet, dann gehe ich meistens in mein Bett und lese ein entspannendes Buch oder gucke irgendwas. Und ja, wie ist es denn eigentlich bei dir, Deborah?
0: Also ich lese auch gerne Bücher, wenn es solche regnerischen Tage sind. Oder naja, ich mache irgendwas mit meiner Familie zu Hause, einen Spieleabend oder so. Irgendetwas, wo man zusammen ist und naja, auch was zusammen macht und viel Spaß dabei hat. Aber wir gucken natürlich auch sehr gerne Filme und Serien. Und das passt jetzt auch genau gut zu unserer Umfrage, die wir in der Stadt gemacht haben. Wir haben ein paar Leute gefragt, was sie denn so gerne, also was deren Lieblingsfilme oder Serien sind.
3: Hallo, wir sind vom MRG Output, vom Wartburgradio und machen in der Stadt eine Umfrage. Ich habe hier ein paar Fragen für Sie vorbereitet. Und zwar, was ist Ihr Lieblingsfilm oder Serie?
4: Gute Zeiten, schlechte Zeiten und alles, was zählt.
3: Und warum?
4: Es gefällt mir.
3: Okay, dankeschön.
2: Was ist Ihr Lieblingsfilm oder Serie?
5: Mama Mia ist mein Lieblingsfilm.
2: Ah, okay. Und um was geht es da?
5: Die Gruppe ABBA wird da mit ihren ganzen Liedern vorgestellt und da geht es um eine Liebesgeschichte, wo die Tochter ihren Vater sucht, kurz vor ihrer Hochzeit.
6: Also unter anderem Lieblingsfilme Titanic und auch Nocturnal Animals. Das ist aber eher für Erwachsene. Lieblingsserien, da muss ich überlegen. Stranger Things zum Beispiel.
0: Und wieso finden Sie das so spannend?
6: Erstmal mag ich die Darsteller und die Darstellerinnen sehr gerne und ich finde einfach, dass das ganz tolle Geschichten sind, die einen wahnsinnig gut unterhalten.
0: Dankeschön.
7: Harry Potter gucke ich gerne.
2: Und warum?
7: Weil mir das Feeling einfach gefällt und die Filme einfach schön dargestellt sind.
8: Also spontan fällt mir als erstes ein, als Lieblingsserie ist Teen Wolf. Das ist eine, die Serie mit ganz vielen coolen Leuten, die halt dann als Werwolf sich verwandeln und so. Und das ist meine absolute Lieblingsserie. Und Film, das finde ich schwierig zu sagen, da eher eine Filmreihe, das wäre Step Up. Das sind Tanzfilme.
0: Also, jetzt haben wir ja die Lieblingsfilme von anderen gehört. Aber jetzt frage ich euch, was sind denn eure Lieblingsfilme oder Serien?
2: Ich habe auch eine Lieblingsserie, die heißt Wandler. Das ist so eine Fantasy-Geschichte. Und mein Lieblingsfilm, es gibt ziemlich viele, die ich gerne mag. Ja, einer davon ist von Zoe und Raven. Also ich finde ja, also ich mag eher so Superheldenfilme, wie zum Beispiel Avengers oder Guardians of the Galaxy. Aber auch Captain America. Aber am besten finde ich eigentlich Doctor Strange. Und ja, Serie habe ich jetzt eigentlich keine. Was ist denn mit dir, Marlene?
1: Also ich mag den Minecraft-Film sehr. Ich mag auch so Fantasy und so. Und bei Lieblingsserie, ich habe so viele, da kann ich jetzt nicht alle aufzählen. Aber eins meiner Lieblingsserien ist zum Beispiel Zoe und Raven, wo es auch Filme gibt.
2: Nun kommt das Lied Ode Elbe von Hugo und Avamax.

0: Wir haben ja jetzt öfters mal von den Herbstferien gesprochen und ich wollte euch beide mal fragen, was ihr eigentlich in den Herbstferien macht.
1: Also ich bin die kompletten 2 Wochen im Urlaub, einmal bei den Seychellen und danach geht's nach Afrika.
2: Also ich in den Ferien fahre nicht weg, aber in dem ersten Wochenende bin ich auf einem Freizeitcamp und naja, in den nächsten 2 Wochen treffe ich mich dann mit Freunden oder mache tolle Sachen mit meiner Familie. Marianne, was machst du eigentlich?
0: Also, naja, ich gehe nach Österreich, also besser gesagt, ich fahre nach Österreich mit meiner Mama und meinem Papa, weil wir besuchen meine Oma, also meine Großeltern wohnen in Österreich und wir besuchen halt meine Oma im Krankenhaus, weil ja, sie liegt halt gerade im Krankenhaus. Naja, aber wir sind da auch nur 3 Tage. Ich meine, die Hinfahrt dauert ja auch sehr lange, also eigentlich sind wir nicht lang dort. Und sonst bin ich die Herbstferien eigentlich zu Hause und treffe mich vielleicht mal mit Marlene und Deborah.
2: Das klingt ja richtig cool bei euch allen. Ich freue mich ja schon richtig auf die Ferien. Und ihr?
1: Ich mich natürlich auch.
0: Ja, ich auch.
1: Aber jetzt geht's weiter mit Musik. Denn als nächstes kommt der meistgestreamte Song 2024. Und zwar Beautiful Things von Benson Boone. Ich grüße mit diesem Song meine Familie und Freunde. Ich habe euch lieb.

Ihr hört gerade das Wartburg-Radio. Wir kommen jetzt leider zum Ende unserer Sendung. Hier am Mikro waren Marlene, Deborah und ich, Marianne. Ich hoffe, euch hat unsere Sendung gefallen. Wir wünschen euch schöne Ferien. Aber bevor unsere Sendung vorbei ist, gibt es noch das Lied Simple Life von Leonie. Viel Spaß!

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1: Hallo, ich bin Rosa Mitzner, hier vom Wartburgradio 96,5 und heute befinde ich mich im Familienberatungszentrum hier in Eisenach mit Katrin Mitzner. Sie ist die Leiterin des Familienberatungszentrums und auch Beraterin.
2: Hallo Rosa, schön, dass du da bist. Herzlich willkommen.
1: Was ist denn überhaupt eine Beratungsstelle oder ein Beratungszentrum?
2: Ja, du hast jetzt ja schon gleich beides genannt. Also eine Beratungsstelle ist eine Einrichtung, die Hilfe anbietet und Unterstützung bei verschiedensten Problemen, also Problemlagen, Krisen und auch Notlagen. Und wir sind aber jetzt keine einzelne Beratungsstelle, sondern, wie du schon gesagt hast, ein Familienberatungszentrum und vereinigen drei Beratungsstellen unter einem Dach.
1: Das heißt, ihr seid eine integrierte Beratungsstelle.
2: Ja, das war auch früher mal unser Name. Der war so ein bisschen komplizierter. Das hieß integrierte psychologische Beratungsstelle. Und weil man das immer erklären musste, was ich jetzt gar nicht so schlecht fand, weil dadurch konnten wir gleich sagen, dass wir eben auch drei Dienste tatsächlich sind, haben wir uns aber der Einfachheit halber Familienberatungszentrum genannt.
1: Was sind denn diese drei Bereiche?
2: Das ist einmal die Erziehungs- und Familienberatung. Das ist der Teil, auch wo ich auch als Beraterin arbeite. Und da geht es darum, dass wir eben Familien unterstützen bei verschiedensten Problemlagen. Also wenn es Schulprobleme gibt, in psychischen Krisen, bei Trennung und Scheidung werden wir auch tätig. Und wir beraten dann also sowohl Kinder als auch Eltern als auch Großeltern, also alles, was so mit Familie und Kindern zu tun hat. Die zweite Beratungsstelle ist die Schwangeren- und Schwangeren-Konfliktberatung. Hier geht es um Fragen rund um die Mutterschaft und um die Schwangerschaft. Auch Familiengründung ist hier ein Thema und auch die Beratungsscheine werden hier ausgestellt. Dann gibt es auch noch so Beratung bei vertraulicher Geburt und so alles, was so mit Schwangerschaft und Familiengründung zu tun hat. Der dritte Teil ist der Kinder- und Jugendschutzdienst Zebra. Nennt er sich. Hier finden Kinder und Jugendliche Hilfe und Beratung, die körperliche, seelische und sexuelle Gewalt erfahren haben und auch Vernachlässigung. Die Kinder und Jugendlichen können sich selbst hier melden. Oft werden wir durch Fachkräfte aufmerksam gemacht. Also in den Kindergärten, Schulen vermitteln auch die Kinder und Jugendlichen zu uns. Es geht auch um Beratung bei Verdacht um Kindeswohlgefährdung. Und die Hilfe bei der Bewältigung der Folgen und Auswirkungen erfahrener Gewalt.
1: Also kann man zusammenfassend alle drei Bereiche hier in dem Familienberatungszentrum in Eisenach finden. Und du arbeitest in dem Bereich Erziehungs- und Familienberatung.
2: Ja, genau.

0: Ich bin Rosa Mitzner hier vom Wartburg Radio 96,5 und unterhalte mich mit Katrin Mitzner, der Leiterin des Familienberatungszentrums in Eisenach. Mich würde interessieren, wer denn eigentlich alles so zu euch kommen kann.
1: Das ist unterschiedlich je nach Bereich. Grundsätzlich kommt alles, was mit Familie zu tun hat. Also in die Erziehungs- und Familienberatung kommen eben Kinder und Jugendliche und Eltern. In die Schwangeren-Konfliktberatung kommen die Schwangeren mit ihren Partnern. Und in den Kinder- und Jugendschutzdienst kommen die auch wieder Kinder und Jugendliche und auch die Fachleute, die eben da beraten werden wollen, was Kindeswohlgefährdung betrifft.
0: Mit welchen Problemen und Anliegen kann man kommen? Also natürlich erklärt sich das vielleicht auch von selber. Aber ich weiß persönlich auch, dass zum Beispiel mal eine Freundin hierher gekommen ist, die in der Schule Stress hat. Heißt das, man kann auch mit solchen Problemen hierher kommen?
1: Ja, genau. Also solche Menschen können zu uns kommen. Also Schüler kommen häufig mit schulischen Problemen oder wenn sie gemobbt werden oder wenn sie Schulangst haben. Da kommen oft auch die Eltern auf uns zu, wenn es so darum geht, dass die Schule vermieden wird. Aber es kommen auch genauso, also jetzt wenn man bei den Kindern und Jugendlichen, kommen auch Kinder und Jugendliche, die ganz großen Liebeskummer haben, denen es total schlecht geht. Oder die vielleicht Konflikte mit ihren Eltern haben und das nicht so und dabei Unterstützung brauchen. Oder was ja auch oft vorkommt, so bei Jugendlichen, jetzt Probleme mit den Freunden, im Freundeskreis, ne, sich ausgeschlossen fühlen. Das ist wieder dieser Bereich Mobbing. Solche Kinder und Jugendlichen kommen zu uns. Und eine ganz typische Erziehungsberatung ist auch, Eltern, die sagen, mein Kind kann nicht einschlafen und sind total übermüdet oder kommen Mütter mit Schreibabys oder, was ich vorhin jetzt schon gesagt habe, so dieser Bereich Trennung und Scheidung, da gibt es ja auch noch den ganzen Bereich Paarberatung, also wenn Eltern so Konflikte haben, vielleicht schon bevor das so schlimm geworden ist, können die auch gerne kommen und das ist ja für die Familie auch sehr hilfreich, wenn Eltern sich unterstützen lassen.
0: Ja, das glaube ich auch. Wie läuft das dann ab? Also kann man einfach zu euch kommen oder ruft man da besser vorher an? Wie findet denn die Anmeldung statt?
1: Wir sind ein sogenanntes niedrigschwelliges Angebot. Das heißt, die Menschen können auf allen Wegen, also sie können persönlich kommen. Wir befinden uns hier ziemlich zentral im Rotkreuzweg 1, sind jetzt erst letztes Jahr umgezogen, da waren wir aber auch sehr zentral. Jetzt sind wir im Rotkreuzweg 1 zu finden und da kann man direkt hinkommen, meldet sich an, also die Anmeldung ist besetzt zu den Anmeldezeiten und dann werden die Fälle verteilt unter den Beratern und die bekommen dann Termine. Man kann aber auch genauso anrufen oder auch per Mail sich anmelden, wobei bei per Mail haben wir meistens auch noch Rückfragen, also ist schon gut, wenn die Leute dann telefonisch oder eben direkt kommen. Manchmal ist auch so, dass, wie du jetzt sagst, vorhin von deiner Freundin, jemand anders schon mal hier war, vielleicht die Eltern, die Jugendliche hergebracht haben oder den Jugendlichen und dann der seinen Freundin mitbringt oder den Freund, weil er merkt, die haben irgendwie Probleme. Das geht auch.
0: Wie sieht das denn aus mit den Kosten für eine Beratung?
1: Unsere Beratung ist grundsätzlich kostenfrei, also in allen drei Bereichen. Das ist sozusagen das Angebot, was die Stadt oder jede Stadt auch zur Verfügung stellt, dass eben Familien auch Unterstützung bekommen. Kostenfrei und auch anonym. Das ist vielleicht auch nochmal wichtig. Also man hat die Möglichkeit, man muss nicht seinen Namen nennen, man kann anonym auch sich anmelden. Und dann gehört noch dazu, das ist auch ein wichtiger Punkt, wir unterliegen alle der Schweigepflicht. Das heißt, wenn jetzt ein Jugendlicher kommt und nicht möchte, dass das weitererzählt wird, dann wird das auch beachtet. Wenn wir merken, dass da so eine Gefährdung im Raum steht, dann reden wir mit dem Jugendlichen und sprechen darüber, wie weit es denn gut wäre, dass er sich noch an andere Vertrauenspersonen wendet. Aber wir würden das nicht hinter dem Rücken der Menschen machen.
0: Wie sieht das denn aus? Wie werdet ihr finanziert, wenn eine Beratung kostenlos ist?
1: Grundsätzlich, also diese drei Bereiche werden unterschiedlich finanziert, aber grundsätzlich stehen dafür kommunale Mittel zur Verfügung. In der Schwangerenberatung sind es auch nochmal die Landesmittel, also da kommen Landesmittel, sind sozusagen ein sogenannter fördermittelabhängiger Bereich. Dann geht auch ein Teil aus den Eigenmitteln unseres Trägers, der Diakonie Stiftung Thüringen, da rein. Zusätzlich bekommen wir auch öfter Spendengelder. Also wir werben auch für Spenden. Damit können wir uns dann noch andere Sachen leisten, wie die mit der Ausstattung zu tun haben oder Spielgeräte für Kinder, solche Dinge.

0: Ich bin Rosa Mitzner hier vom Wartburg Radio 96,5 und unterhalte mich mit Katrin Mitzner, der Leiterin des Familienberatungszentrums hier in Eisenach. Was sind denn deine Aufgaben als Leiterin des Beratungszentrums?
1: Also als Leitung, das ist relativ viel. Ich habe grundsätzlich die fachliche Verantwortung hier für alle drei Bereiche. Ich habe viel Verwaltung auch zu tun. Die Öffentlichkeitsarbeit ist auch mein Bereich, sozusagen wie die Außendarstellung der Beratungsstelle nach außen. Dann bin ich auch in Gremien viel unterwegs. Ganz viel ist auch Vernetzung, ein Thema Kooperation mit den ganzen Partnern hier im Kreis. Das ist so der Leitungsanteil. Dann bin ich aber eben auch Beraterin, das hatte ich vorhin ja schon gesagt, in der Erziehungs- und Familienberatung. Und da geht es um Beratung und Therapie. Ich bin ja Psychologin von Haus aus und das ist auch die Arbeit, die ich am liebsten mache. Man muss aber jetzt nicht Psychologin sein, um eine Beratungsstelle zu leiten. Das können auch Sozialarbeiter oder Sozialpädagogen machen, auch Erziehungswissenschaftler. Wichtig ist, dass man eine therapeutische Zusatzqualifikation hat in der Erziehungs- und Familienberatung, weil man ja die Menschen berät und auch therapeutisch arbeitet. Und diese therapeutische Arbeit oder beraterische Arbeit, das macht mir auch am meisten Spaß.
0: Seit wann arbeitest du denn hier im Familienberatungszentrum?
1: Ich arbeite hier seit 2001, also 24 Jahre. Daran sieht man ja auch, dass ich das sehr gerne mache.
0: Allerdings. Und wie lange gibt es die Beratungsstelle schon hier in Eisenach?
1: Die gibt es schon seit 1993. Damals gegründet als Erziehungs- und Familienberatungsstelle. Dann kam die Schwangeren- und Schwangerenkonfliktberatung dazu. Und dann ganz zum Schluss, das ist unser jüngster Dienst, 2006 kam dann der Kinder- und Jugendschutz dazu.

0: Ich bin Rosa Mitzner hier vom Wartburg Radio 96,5 und unterhalte mich mit Katrin Mitzner, der Leiterin des Familienberatungszentrums in Eisenach. Wie schaffst du es, wenn du nach Hause kommst, deine Arbeit hinter dir zu lassen? Weil ich kann mir auch vorstellen, dass du viele unschöne Geschichten erlebst in deinem Arbeitsalltag. Und wie geht das, dass du nach Hause kommst und das nicht mit nach Hause nimmst?
1: Also das stimmt, das ist schon, ich höre viele Sachen, die auch erschütternd sind. Ich meine, ich höre auch viele schöne Dinge. Das ist sehr nah am Leben, was ich so höre. Und ich meine, jetzt das nicht mit nach Hause zu nehmen, das ist jetzt, wenn man so Berufsanfänger ist, ist es wirklich schwer. Aber das ist, glaube ich, ein Punkt, die Erfahrung. Ich mache das jetzt ja schon, du hast ja vorhin gefragt, ich mache das jetzt ja schon, also genau diesen Bereich mache ich ja schon seit jetzt 25 Jahren. Und dadurch also man kann sich ja an schwere Schicksale jetzt nicht so wirklich gewöhnen, aber es ist so eine Gewohnheit, auch das hinter mir zu lassen, sonst würde ich ja auch irgendwie Schlafstörungen bekommen und würde mich nicht mehr wohlfühlen. Also da muss ich auch auf meine seelische und psychische Gesundheit aufpassen. Das ist eins, ne? Also die Berufserfahrung macht das. Aber dann ist natürlich grundsätzlich, wenn man sich da therapeutisch auch orientiert oder sich ausbildet, lernt man das auch in der Berufsausbildung. Es gehört dazu, dass man solche Sachen auch trennen kann und dass man sich da auch von lösen kann wieder. Und der dritte Punkt, auch ein ganz wichtiger, ist, dass sich meine Arbeit sehr wirksam anfühlt. Also ich habe wirklich das Gefühl, wenn ich hier so für Menschen da sein kann, dass ich dann was in diesem Leben auch bewirken kann und unterstützen kann. Und das ist natürlich was, was sehr gut tut. Ich glaube, wichtig ist, finde ich, dass ich tatsächlich persönlich auch stabil aufgestellt bin. Also, dass ich eine gute Familie im Rücken habe, dass ich Freunde habe, dass ich meinen Hobbys nachgehe, auch dafür sorge, dass ich mich entspanne. Also all das ist wichtig. Ich meine, das ist für alle wichtig, aber ich glaube auch gerade in dem Bereich jetzt,

0: dass zu viel verwaltet wird. Aber es ist eben auch notwendig. Das empfinde ich auch nicht so als Ausgleich. Aber was ich als wirklichen Ausgleich empfinde, ist die ganze Personalführung. Also, dass ich darauf gucke, wie das Team so zusammen funktioniert, Fallbesprechungen mache, Supervision, Intervision, also solche Geschichten, die einfach auch dazu gehören. Und das ist ja auch nochmal eine andere Perspektive. Also es ist sehr vielfältig, was diese Bereiche betrifft. Und das Klientel ist natürlich auch sehr vielfältig. Es ist, wenn ich jetzt nur immer kleine Kinder hätte, denen es irgendwie schlecht geht oder also immer nur einen Bereich, dann wäre das auch nochmal belastender. Aber es ist halt, das Schöne in dieser Arbeit ist, dass ich halt wirklich, also vom Kleinstkind bis zur Oma oder Opa, alles auch habe. So. Und das ist auch eine Abwechslung und die aus allen Bereichen des Lebens kommt das so. Und das ist schon, naja, wie jetzt eben auch schon gesagt, sehr am Leben dran. Insgesamt möchte ich einfach auch nochmal sagen, das ist eine Arbeit, die total viel Spaß macht. Also das ist wirklich, die mache ich sehr, sehr gerne.
1: Dann bedanke ich mich ganz herzlich für das interessante Gespräch und möchte am Ende nochmal sagen, wo man euch finden kann. Und zwar ist das der Rotkreuzweg 1 hier in Eisenach. Und ja, herzlichen Dank, Katrin Mitzner.
0: Ja, danke schön ebenfalls. Es war sehr angenehm, mit dir zu sprechen.

Ich war im Gespräch mit Katrin Mitzner, der Leiterin des Familienberatungszentrums in Eisenach. Diese kann man finden am Rotkreuzweg 1 in Eisenach. Wenn Sie Kontakt zu der Beratungsstelle aufnehmen wollen, dann telefonisch unter der Nummer 03691 24 3x die 960. 03691 24 3x die 960 oder auf der Website unter www.diakonie-th.de.

Ja, Sie brauchen natürlich noch nicht nach Hause zu gehen, sondern Sie haben richtig eingeschalten hier beim Wartburger Radio in Eisenach auf der Frequenz 96,5 und natürlich auch beim Radio Enno im Raum Nordhausen auf der Frequenz 100,4. Ja, Sie hören das Wartburger Radio und natürlich auch das Radio Enno in Nordhausen. Am Mikrofon ist für Sie Michael Franke. Wenn der am Mikrofon ist, dann wissen Sie, was jetzt für eine Sendung begonnen hat, nämlich Volksmusik in Thüringen von und mit Michael Frank, der Sachse, beim Wartburger Radio. Ich darf Sie wieder recht herzlich an allen Radiokisten hier draußen recht herzlich begrüßen. Ja, und wir haben heute wieder eine schöne Sendung vorbereitet. Ich erfülle wieder einen Hörerwunsch von der Brigitte aus Schmalkalden. Hinternamen dürfen wir aus datenrechtlichen Gründen nicht sagen, aber Brigitte hat mir vor längerer Zeit eine Mail geschickt, eine ziemlich lange, große, und hat gesagt, deine Sendung über Glock 8er Strom war so wunderschön, über diese Geschichte dieser Fernsehsendung kannst du mal recherchieren, Kessel Bundes. Liebe Brigitte, ich habe das natürlich gemacht und heute heißt diese Sendung Volksmusik in Thüringen, selbstverständlich, aber sie heißt Ein Kessel Bundes einst und heute. So, lassen Sie sich mal ganz schön überraschen. Ich habe ganz tief in Musikarchiven gekramt und recherchiert. Ja, leider ist von den Gründern dieser Fernsehsendung niemand mehr da. Die gucken uns schon alle vom Himmel zu. Aber ist nicht so schlimm. Ich habe trotzdem viel Material gefunden. Liebe Brigitte, ich wünsche dir jetzt recht viel Spaß bei der Sendung. Natürlich auch allen Hörern und Hörern vom Wartburg Radio und vom Radio Enno in Nordhausen. Weiter geht's. Ja, mit einer musikalischen Präsenz. Eröffnet haben wir mit den Amigos. Und mal sehen, wer jetzt kommt.

Ja, ein Wunder geschehen. Naja, ein Wunder geschieht manchmal so oft, wenn man heute rausguckt über das Fenster oder über den Tellerrand. Und auch in der Fernsehgeschichte gibt es viele, viele Sachen. Auch in der Radiogeschichte gibt es viele schöne Sachen, aber auch viele negative Sachen, die uns da einfach überrumpeln. Auch wir als Radioredakteure sind da manchmal sprachlos, was da so alles passiert. Und manchmal sagt man sich, oh Gott, den hattest du erst hier im Studio sitzen gehabt und jetzt gibt es keine Sendung mehr mit ihm. So schnelllebig ist die Medienlandschaft hier in Deutschland, ob man das will oder nicht. Ja, ein Kesselbundes. Es war ja einer der wenigen guten und tollen Fernsehshows der DDR, also beziehungsweise des DDR-Fernsehens. Ja, und 21 Jahre gab es diese Show. Immer samstagsabend, immer live. Wie gesagt, ich habe ja vor kurzem eine schöne Sendung gemacht über Glock Achterstrom. Diese Sendung wurde immer aufgezeichnet, weil sie produktionstechnisch riesengroß war. Die Samstagabendshow Ein Kesselbundes hat sich nicht zu verstecken, war genauso technisch groß, aber es war immer eine Live-Sendung und sie kam aus dem Friedrichstadtpalast, aus den alten und auch aus den neuen. Da kommen wir aber später noch dazu, zu der Sendung. Aber der Titel, Ein Kesselbundes, stammt nicht von der Erfinderin und der Redakteurin der Fernsehsendung Ein Kesselbundes, nämlich von Evelyn Matt. Nein, dieser Name entstand hier ganz in der Nähe beim damaligen Sender Weimar. Und zwar, ja, in den 50er Jahren gab es dort einen Radioredakteur, der hieß Friedrich Ostermuth, und der hatte diesen Titel sich irgendwie überlegt für eine Radiosendung. Die Sendung ist nicht entstanden, aber der Titel, der blieb trotzdem noch bestehen. Und ja, die Gründerin, die Evelyn Matt vom Kesselbundes, hat dann diesen Titel einfach übernommen. Er war auch nicht wie heute manche Titel einfach patentrechtlich geschützt, sondern sie hat ihn eingesetzt. Und so lief am 29. Januar 1972 auf den DDR-Fernsehen erstes Programm. DDR-Fernsehen hatte ja zwei Programme, F1, F2, aber im ersten Programm lief die Sendung Ein Kesselbundes. Es war auch ein Samstag und 20 Uhr. Ja, saßen viele Mütter, Väter und Kinder der damaligen DDR vor ihrem Fernsehsender, beziehungsweise vor ihrem Fernsehen, und haben zum ersten Mal diese Fernsehshow Ein Kesselbundes gesehen. Die Fernsehshow gab es dann ungefähr immer 3 bis 4 oder gar 5-mal im Jahr zu ganz bestimmten Anlässen, aber da kommen wir dann später dazu. So, jetzt genug gequadert. Und jetzt machen wir wieder Musik. Leider habe ich Musik aus den damaligen Zeiten nicht gefunden, weil nämlich über die Fernsehserie und eine Reihe Ein Kesselbundes gibt es leider keinen Tonträger, der auch nach der politischen Wende erzeugt worden ist. Bei Glock Achterstrom ist das anders. Und später mal, komme ich noch darauf, bei Da liegt Musik drin, ist es auch anders. Aber jetzt gibt es erstmal wieder Flotte Musik.

Ja, Zeit für Menschlichkeit, das waren die Höhner. Auch diesen Titel habe ich ja aus meiner Tiefmusikkiste rausgekramt. Aber der Titel ist gar nicht mal so alt, der stammt nämlich aus dem Jahr 2020, also während der Corona-Zeit. Und Menschlichkeit ist auch heute noch ganz groß angesagt. Ja, seien Sie eigentlich immer lieb miteinander und ich glaube, Hass und Neid gibt es genug auf dieser Welt. Man sagt immer guten Morgen und seien Sie fröhlich. Ja, und genießen Sie jeden Tag, den Sie hier auf dieser Erde sein dürfen. Ja, und dann können Sie natürlich auch das Radio einschalten. Und wenn Sie es jetzt eingeschaltet haben, dann sind Sie richtig beim Wartburg-Radio hier in Eisenach angelangt auf der Frequenz 96,5. Und wenn Sie in Raum Nordhausen das Radio angedreht haben, dann sind Sie richtig gelandet beim Radio Enno Nordhausen auf der Frequenz 100,4. Und die Sendung heißt Volksmusik in Thüringen mit Michael Frank. Ja, so. Ja, ein Kessel Buntes, eine große internationale Fernsehshow und die DDR hat damals nicht mal an Kosten und Mühen gescheut, was heute ganz anders ist in unserer Fernsehlandschaft. Man hat alles eingekauft, was man wollte, denn man wollte ja den damaligen bösen Westen auch mal was zeigen, dass wir auch was können. Ein Kessel Buntes war eine Bundesshow, die von 1972 bis 1977 hatte diese Show drei Moderatoren. Und zwar die drei Dialekte, die typisch waren für die DDR. Der norddeutsche Dialekt, der Berliner Dialekt und der sächsische Dialekt. Ja, auf der Bühne standen Horst Kappert, Lutz Stückert und Manfred Ulich. Manfred Ulich war der gebürtige Leipziger Sachse, der auch für das DDR-Rundfunk Sendung gemacht hat, damals aus dem Funkhaus in Leipzig in der Springerstraße, das gibt es ja heute noch. Ja, Horst Kappert, der war bekannt durch Lokachterstrom, durch diese Fernsehsendung, war auch bekannt als Seemann, der unterwegs war. Und bekannt war eigentlich auch Lutz Stückert, ein Kabarettist, sag ich mal, aus der Distel, aus dem Berliner Kabarettszene, sag ich es mal so. Ja, das waren die drei Dialektiker, so nannten sich diese Truppe. Und sie führten bis 1977 immer durch das Programm, lustig mit ganz tollen Witzen. Bis dann mal die DDR-Führung gesagt hat, nee, das ist uns so lustig, die kritisieren uns. Und dann war von heute auf morgen Schnitt und es gab keine drei Moderatoren mehr. Wie es da weitergeht, werde ich Ihnen dann nach dem nächsten Musiktitel sagen.

Ja, liebe, das war Monika Martin, ebenfalls aus dem Jahr 2021. Eigentlich, ja, auch nicht so ein ganz bekannter Titel von ihr, deshalb habe ich ihn mal rausgesucht. Ja, ein Kessel bunt ist, die drei Dialekte, 1977 verschwanden sie, weil die DDR-Führung gesagt hat, nee, das ist zu kritisch, was die hier erzählen, die Witze sind zu gut und das ist ja auch die Realität. Das ist ja alles Tatsache, was die erzählen, was hier draußen passiert. Ja, und dann hat man gesagt, es wird immer ein DDR-Unterhaltungskünstler oder ein Künstler aus der damaligen DDR-Unterhaltungsszene, so wollen wir es mal richtig sagen, wird ein Künstler ausgesucht, der den ganzen Abend diesen Kessel Buntes moderiert. Die Redakteurin Evelyn Matt hat das dann persönlich übernommen. Ja, und da waren auch schon fast alle Künstler, die es gab, haben diesen Kessel moderiert, den Kessel Buntes. Alle Stars der damaligen DDR, würde ich mal so sagen. Also zum Beispiel Monika Hauff, Klaus-Dieter Hengler, Dagmar Friedrich, Helga Hahnemann, viele Male hat sie moderiert. Willi Schwabe aus Willi Schwabes Rumpelkammer, Peter Kuschlick, Wolfgang Lippert, Günter Schubert, Heinz Rennack, Günter Sonnensen und O.F. Weidling. Ja, aber natürlich auch Achim Menzel, Frank Schöbe, Aurora La Casa, also alles, was Rang und Namen hatte, hatte diesen Kessel moderiert. Und es gab, ich habe nochmal nachgeschaut, es gab im Jahr ungefähr, oder es gab im Jahr 6 Sendungen, also 6 Live-Sendungen. Ja, das war schon ein bisschen Arbeit, diese 6 Sendungen vorzubereiten. Da war auch tolle Artistik dabei, da war tolle Musik dabei und natürlich waren auch Gäste aus den damaligen Westen dabei. Zum Beispiel Mireille Mathieu oder Dalita oder zum Beispiel die Rubitz. Ja, was für die Jugend. Benny McLean, auch wieder was für die Jugend. Also der Kessel Buntes war für Jung und Alt geschaffen, deshalb hieß er auch ein Kessel Buntes, wie zu Hause, wenn man Wäsche wäscht, dann sagt man heute noch im Volksmund, ich mache gerade mal einen Kessel Buntes, aber das führt eigentlich darauf zurück. Jetzt kommen wir zu den Moderatoren dieser Sendung, O.F. Leitling, da sagen sie, huch, da war doch mal was. Ja, also beim Kessel Buntes nicht, aber bei der Eröffnung des Friedrichstadtpalastes, also des neuen Friedrichstadtpalast 1984. Die Eröffnung hatte er dort moderiert und hat sehr, sehr tolle Witze über die damalige DDR-Regierung genommen. Ja, und Erich Honecker hat das gar nicht gut gefallen. Und den nächsten Tag wurde auch seine Sendung Treff mit OF im DDR-Fernsehen abgesetzt. Und das war für ihn dann ja ein richtiger Berufsverbot als Konferencier oder heute sagt man ja Moderator oder Ansager dazu. Aber er hat auch spaßig diesen Kessel Buntes moderiert. Und da gibt es auch ein bisschen Filmmaterial darüber. Und wenn Sie mal bei YouTube gucken, dann finden Sie bestimmt noch einiges über O.F. Weidling, auch über die Sendung, beziehungsweise über die Eröffnung des Friedrichstadtpalastes 1984. Ja, die Sendung wurde also von 1972 bis der alte Friedrichstadtpalast abgerissen wurde aus dem Friedrichstadtpalast gesendet, live. Und dann hat man gesagt, jetzt müssen wir uns ein Ausweichquartier suchen. Der neue Friedrichstadtpalast wird ja gebaut. Und dann ist man losgezogen und dann hat man einfach auch im Palast der Republik im großen Saal produziert, in der Stadthalle Cottbus, im Kulturpalast Dresden und auch im Kulturhaus Gera hat man, oder Haus der Kultur Gera hieß es damals und heißt es heute noch, hat man diese Sendung dann produziert. Auch alles live, muss ich jetzt immer wieder dazu sagen. So, und jetzt geht's weiter mit Musik aus unserer Musikkiste.

Ja, das waren Vincent und Fernando, zwei Künstler aus Südtirol, dort auch, wo die Kasseler Spatzen zu Hause sind. Ja, und man muss auch nicht allein sein. Nein, das muss man nicht. Und wenn man vielleicht doch alleine ist, aus irgendwelchen Gründen, und sagt, ich will irgendwas Schönes machen, dann habe ich eine Idee. Kommen Sie doch einfach zum Wartburgradio hier in Eisenach. Besuchen Sie uns einfach mal in der Georgenstraße. Und ja, vielleicht haben Sie Lust und Liebe, vielleicht selber einmal eine Radiosendung zu gestalten oder zu moderieren oder die Musik dazu raussuchen oder einfach mein Studiogast nebenan zu sein hier bei meinem zweiten Mikrofon. Und ja, Sie sind herzlich eingeladen. Vielleicht sind Sie in einem Sportverein tätig, in einem Musikverein. Vielleicht haben Sie auch irgendwas zu erzählen über die Musikgeschichte in Eisenach. Herzlich willkommen bei mir hier in der Sendung. Wie gesagt, schauen Sie bei uns hier im Büro rein, in der Georgenstraße. Und die Kollegen werden sich dann um Sie kümmern. Und vielleicht in einer der nächsten Sendungen sind Sie dann mein Studiogast. So, aber wir machen jetzt weiter mit Kessel Bundes. Ich hatte ja schon gesagt, er wurde dann immer wieder produziert aus anderen Hallen. Und 1984 war der neue Friedrichstadtpalast dann wieder fertig. Und eine Legende, eine Berliner Ohrlegende, hat dann den Kessel Bundes dort die erste Live-Show wieder präsentiert als Kessel Bundes. Das war Helga Hahnemann. Ja, viele, viele Jahre, 2 oder 3 Mal hat sie gar den Kessel Bundes moderiert. Der letzte Kessel Bundes, habe ich auch recherchiert, lief nämlich am 19. Dezember 1992. Das war auch so eine Tradition. Es gab immer eine Weihnachtssendung vom Kessel Bundes. Tja, da hat man auch wieder Kosten Mühen gescheut. Ja, und die letzte Sendung, kann ich Ihnen nicht mal sagen, wer sie moderiert hat. Ich glaube Carsten Speck. Aber auch einmal als Kessel Bundes hat Frank Schöbel allerdings nur ein einziges Mal den Kessel Bundes moderiert. Ja, und die ARD hat dann 1991, am 12. Januar gab es die erste Sendung unter dem Label der ARD, hat dann Carsten Speck von 1991 bis 1992, also 4 oder 5 Folgen von Kessel Bundes, noch moderiert. Dann war Schluss. Ja, man hat gesagt, auch aus Kostengründen, und ja, man hatte auch das Konzept, das war ja schon ziemlich alt. Man hat es ja auch nicht geändert in die heutige Zeit. Und ja, wenn man es heute vielleicht wieder aufleben lassen würde mit einem neuen Konzept, ich glaube, es wäre wieder eine tolle Samstagabendshow für das deutsche Fernsehen. Mal ganz böse gesagt, ja, was kommt denn jetzt zur Zeit? Nicht gerade besonders schöne Sachen, ne? So, aber nichtsdestotrotz, wir hören jetzt wieder einen schönen Musiktitel und ja, lassen Sie sich überraschen, wer wir jetzt rausgekramt haben aus unserer Musikkiste. Die Titel sind alle aus den Jahren 2020 und 2021 und diese Titel sind nicht so bekannt geworden, weil damals ja Corona war und Studiobesuche waren nicht möglich. Und naja, aber trotzdem habe ich viel rausgesucht, um einmal wieder diese Titel zu hören, die auch schön waren, damals wie heute.

Ja, Lust aufs Leben, warum auch nicht, das war Maximilian Arlandt mit auch ein Titel aus dem Jahr 2021. Ja, im Fernsehen sieht man ihn ja leider nicht mehr, aber er geht dann auch das die nächsten Jahre, ja, nächstes Jahr zum Beispiel, auf Tournee mit einem ganz tollen Schlagerprogramm. Schauen Sie einfach mal in die Schaukästen Ihrer Gemeinde oder Ihrer Stadt, wenn Sie Maximilian Arlandt da sehen, dann ist ja mit dieser Schlagerlegende Show bei Ihnen zu Gast. Und ich würde empfehlen, gehen Sie mal vorbei. Er ist auch ein netter und lieber Radiokollege, der uns dann in einer der nächsten Sendungen auch hier in Eisenach wieder besuchen wird. Ist ja so eine Tradition, dass er mich immer mal besucht in meiner Sendung. Ja, wir hatten ja gesagt, Kessel Puntis, die Moderatoren. Und was war dann nach 1992? Ja, da war erstmal Ruhe sanft mit Kessel Puntis. Keiner hat sich dafür interessiert. Und ja, alle Sendungen wurden fein säuberlich gesichtet, wurden aufgearbeitet und wurden einfach in das Fernsehenarchiv gelegt. Bis eine Redakteurin, beziehungsweise ein Mensch, den Sie auch kennen, nämlich Wolfgang Klippert, gesagt hat, Mensch, das wäre mal eine Idee, einfach mal ein Kessel Puntis wieder aufleben zu lassen. Und das macht er seit 2014, so 2-3 Mal im Jahr im MDR-Fernsehen gibt es dann eine Erinnerungssendung über Kessel Puntis mit Künstlern, die er dort interviewt, wie es damals war, aber auch mit Originalbeiträgen aus diesen Fernsehsendungen, die sind dann rausgeschnitten oder rausgestellt worden. Ja, und das macht er ganz toll. Und so bleibt ein Kessel Puntis trotzdem noch in der Erinnerung unserer Köpfe. Ja, wollen wir sagen, toi, toi, toi, lieber Wolfgang, mach die Sendung immer weiter, so lange wie es möglich ist. Wolfgang Klippert werden wir dann in der nächsten Sendung hier begrüßen. Da wird er uns ein bisschen was erzählen über auch eine Art und Weise, die er schon viele, viele Jahre macht, nämlich als Balladensänger bei den Städteburger Festspielen in Ralswiek auf der Insel Rügen. Aber dazu wird er uns dann in der nächsten Sendung viel, viel mehr erzählen. Und da freue ich mich schon ganz besonders drauf. So, genug gequartert und jetzt kommt wieder wunderschöne Musik und los geht's.

Ja, wir lassen natürlich nicht los, sondern wir bleiben weiter auf Sendung. Aber ich muss schon leider sagen, die Sendung ist leider schon zu Ende. Ja, so schnell ist die Sendezeit vergangen, aber das ist ja nicht so schlimm. Es gibt ja noch weitere schöne Folgen mit der Sendung Volksmusik in Thüringen hier beim Wartburg Radio in Eisenach und natürlich auch beim Radio NU in Nordhausen. Ich darf mich jetzt von Ihnen recht herzlich verabschieden. Sie hörten die Sendung Ein Kessel Buntes einst und heute von und mit Michael Frank. Ja, und ich würde mich freuen, das nächste Mal wieder Sie an unseren Radiogeräten begrüßen zu dürfen. Ich sage Tschüss und auf Wiederhören. Bis zum nächsten Mal. Tschüss.

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0: Ja, funky shit, ihr seid genau richtig. Hier im Wartburg-Radio. Am Mikro ist live heute Franzka. Ihr hört Uschis on Air live aus Studio 2. Mit Klarnamen heiße ich Franziska Klemm. Tja, wer ist eigentlich hier mit dabei? Eigentlich könnte man meinen, ich bin allein im Studio, aber mit dabei ist heute auch wieder die seit Jahren bekannte und beliebte Studiokatze, Flaminga. Ja, die gibt's schon einige Zeit. So richtig viel weiß man nicht über sie, was sie so macht, wo sie so unterwegs ist. Aber ab und zu schaut sie hier, ja, ist gut, Flaminga, bei uns im Studio vorbei. Ja. Uschis on Air, die Sendung, die gibt's ja auch schon eine ganze Weile, über 10 Jahre schon, fast 13 Jahre, ich habe mal recherchiert. Aber der wahre Oldie, das ist heute unser Wartburg-Radio, denn diese Woche, herzlichen Glückwunsch, feiert das Bürgerradio in Eisenach 25-jährigen Geburtstag. Herzlichen Glückwunsch nochmal. Und ich habe gedacht, Mensch, da muss ich mal wieder live ins Studio kommen. Bin auch ein bisschen aufgeregt, muss ich sagen. Hab Verständnis, falls ich mich mal verdrücke oder verquatsche. Aber für mich war das ein Anlass, mal Leute, mal Menschen zu fragen, die sich im Laufe der Jahre hier im Radio engagiert haben, die ich selbst getroffen und begleitet habe. Ich habe sie mal gefragt, was waren so eure Radiomomente? Was verbindet ihr hier mit dem Radio in Eisenach? Ja, ist schon cool, so eine Stadt wie Eisenach hat ein eigenes Radio. Das ist doch der Knaller, finde ich immer noch. Ich selbst durfte hier schon fast von Anfang an, nicht ganz von Anfang an, mitmachen, mitmoderieren. Ich habe damals ein Praktikum beim Studium gemacht. Da war der Gunnar Poschmann noch Sendeleiter, habe ich ihn kennengelernt und habe hier das Team kennengelernt, das sich über die Jahre mehr und mehr auch verändert hat. Das grüße ich auch ganz herzlich, falls ihr gerade beim Aufbauen für die große Radioparty zuhört. Ja, ganz toll, dass ihr hier am Start seid und das Radio so toll leitet und vertretet. Und ich durfte aber auch 15 Jahre hier mitarbeiten als Medienpädagogin, bin immer noch im Verein, mache des Öfteren Beiträge, Radio. Eine ganz spannende Zeit und ich wünsche mir ganz, ganz sehr von tiefstem Herzen, dass das noch viele Jahre weitergeht. Ich halte hier eine Rede. Man soll gar nicht so viel quatschen im Radio, denn irgendwann schwindet die Aufmerksamkeit. Deswegen geht jetzt, bevor es Musik auf eure Öhrchen gibt, ein Gruß nach raus an Sophia oder Uschi. Denn dieser Name Uschi aus On Air, der kommt von einem Spitznamen von Uschi. Damals hat sie in Eisenach gelebt, jetzt weiter weg. Ich verrate mal keine persönlichen Daten. Und mit ihr habe ich diese Sendung vor 13 Jahren ins Leben gerufen. Heute gibt's auch ein bisschen Mucke aus dieser Zeit, denn ich durfte tolle Interviews machen. Einige KünstlerInnen habe ich ausgesucht, habe ich heute dabei, bevor es wirklich an die Geschichten geht. Und genau, und von Anfang an, da war jemand mit dabei. Ja, ich droppe schon mal runter, denn diese Person, dieser Künstler, den gibt's immer noch tatsächlich. Der war von Anfang an hier in der Sendung immer ein Thema.
1: Hallo, hallo, hallo. Schönen guten Tag, mein Name ist MC Fitti und ihr hört Uschis on Air mit den coolsten Schnitten der ganzen Stadt, aber echt die coolsten.

0: Ja, Fitti, und ich sag euch, er kann's immer noch, denn ich war kürzlich erst wieder bei einem Konzert bei ihm in Leipzig und da hat er immer noch die Bühne eingenommen und die ganze Show gerockt. Man will halt auch diese alten Songs hören. Damals war das richtig cool. Wir waren hier eine coole Gang. Ich habe Medienprojekte gemacht, Radiocamps und wir haben immer MC Fitti gespielt oder zwischendurch mal in der Pause gehört. Das war so richtig Fame damals und da erinnere ich mich gerne dran. Ich habe auch schon jetzt mitbekommen, so einige von damals haben schon eingeschaltet. Also jeder, der gerade am Radio zuhört, ich grüße euch herzlich. Und ich habe so ein paar Grüße gesammelt über die Woche. Am Mikro ist Franzka und ich habe hier zwei Grüße schon mal aufliegen von zwei Menschen, die immer noch im Radio mit dabei sind und mit denen ich ganz, ganz viel zusammen mache. Wir hören einfach mal rein, würde ich sagen.
1: Hallo liebe Franziska, hallo Radiomacher, hallo auch an die Zuhörer. Ich möchte dem Radio herzlichen Glückwunsch sagen zum 25. Geburtstag. Ich habe das Radio in dieser Zeit als einen ganz tollen Ort erlebt, an dem sich Generationen treffen, an dem Vielfalt gelebt wird und an dem man auch einfach super viel Spaß haben kann. Dementsprechend bleibt mir nichts anderes übrig, als zu sagen, vielen Dank für 16 Jahre, in denen ich dabei sein durfte. Vielen Dank ans Team, an alle Ehrenamtlichen und natürlich auch an alle Zuhörer und Zuhörerinnen. Ja, das soll es von mir gewesen sein. Ich wünsche ein wunderschönes Jubiläum und hoffe auf die nächsten 25 Jahre.
0: Ganz, ganz lieben Dank. Das war Alexander Hölzer, unser Alex Hölzer, der auch immer in der Morgenshow zu hören ist und auch bei einigen Projekten mit am Start ist und so viel im Wartburg-Radio bisher unterwegs war. Ganz lieben Dank, Alex. Ich weiß, du kannst nicht hier sein heute, sonst wärst du definitiv vorbeigekommen. Ich habe ja noch jemanden hier in der Leitung. Tja, wer ist denn da noch?

0: 25 Jahre Wartburgradio. Happy Birthday, liebes Wartburgradio. Wahnsinn, dass das Wartburgradio jetzt schon 25 Jahre feiert. Hier ist Laura Reier-Schare, ja, Mitglied in der Morgenshow im Wartburgradio. Und schon ganz, ganz lange bin ich beim Radio dabei. Ich habe schon als Kind angefangen, bei ganz, ganz, ganz tollen und vielen Projekten mitzuwirken. Ob es das Ferienradio war oder tolle Projekte mit der ganz, ganz prima Medienpädagogin Franziska Klemm, mit meinen lieben Radiokolleginnen und Kollegen Josie, Alex, Daniel. Ja, das war eine ganz, ganz tolle Zeit. Ich glaube, ich war 10 Jahre alt, als ich das erste Mal zum Wartburgradio gekommen bin über meine Oma. Und damals hat mir der liebe Rolf Einecke ermöglicht, bei der Morgenshow einzusteigen. Und so habe ich den Einstieg ins Wartburgradio gefunden und mich dann ganz, ganz verschiedenen Projekten angenähert und angeschlossen. Bis heute bin ich aktives Mitglied, habe ganz viel Spaß, mache die Morgenshow gemeinsam mit Franziska und Alex. Liebe Grüße an Franziska Klemm und Alex Hölzer an dieser Stelle. Radio verbindet einfach, Radio rockt. Es ist eine ganz, ganz tolle Sache. Wir haben ganz viele ehrenamtliche Mitglieder, die ganz tolle Sendungen und Projekte auf die Beine stellen. Und ich freue mich einfach total, Teil dieses Teams zu sein und Teil dieser Gemeinschaft zu sein und jetzt 25 Jahre Wartburgradio zu feiern. Liebe Hörerinnen und Hörer, ganz liebe Grüße an euch, an Sie da draußen. Bleiben Sie dem Bürgerradio treu. Bleiben Sie, ja, dem Wartburgradio treu. Feiern Sie gemeinsam mit uns 25 Jahre Wartburgradio und ich freue mich auf den, ja, baldigen Wartburgradio-Geburtstag, den wir feiern, auf die tolle Live-Sendung, auf die Gäste und auf die absolut spektakuläre Feier, die sich dann anschließen wird. Wir hören uns hoffentlich noch ganz, ganz lange hier im Wartburgradio 96,5. Liebe Grüße, Ihre Laura Reier-Schare.
1: Ja, Laura, ganz, ganz lieben Dank. Auch Alex, nochmal lieben Dank. Da kommt mir ein bisschen Pipi in die Augen. Und damit ich mir das jetzt verdrücken kann, habe ich hier eine Band aufgelegt. Da weiß ich, da freuen sich Alex und Laura auch, denn die haben wir zusammen schon live erlebt. Und da würde ich mal sagen, tja, wer kommt denn da jetzt?
2: Ein herzliches Grüß Gott und ein feuriges Buongiorno. Ich bin Rolf Janko.
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0: Roy Bianco und die Abruzzati Boys, die durfte ich auch mal treffen. Bei Rocken am Brocken durfte ich die interviewen. Das ist schon verdammt cool, finde ich, wenn man auch Bands interviewen darf, die man selber gut findet. Und das kann man hier nämlich, wenn man ehrenamtlich Radio macht, kann man sich Kultur anschauen, man kann sich die Stadt, die Region, die Natur anschauen, man kann Menschen treffen und kann das machen und das berichten, was einem selbst gefällt. Oder auch im Team, wenn man vielleicht ein schönes Projekt hat, das vorstellen oder wenn ein Verein was richtig Gutes auf die Beine stellt, das durchführen, wer das noch nicht weiß, klickt euch doch mal auf www.wartburgradio.com, da stehen alle Infos, aber auch jetzt bei Insta, da ist Selina ganz aktiv, ganz liebe Grüße an dich, Instagram, da könnt ihr jetzt auch hinter die Kulissen schauen und folgen, was das Wartburgradio so tut und auch mal kommentieren oder auch eine Nachricht hinterlassen und am besten ist es, ihr macht wirklich selbst mit, denn von allen Ehrenamtlichen, da wird das Radio getragen, da lebt es und ganz liebe Grüße gehen raus an alle ehrenamtlichen Radiomacher, Radiomacherinnen. Ich finde es so cool, dass es euch gibt und dass dieser Sender hier so lange schon 25 Jahre gerockt wird. Man muss ja jetzt schon Sie zum Wartburgradio sagen, schon eine ganze Weile. Ja, und zwei, die auch hier im Wartburgradio sich kennengelernt haben und da sehr aktiv waren, die habe ich jetzt auch zusammengepackt in den Grüßen zum Geburtstag. Und ja, da hören wir jetzt mal rein.
1: Liebes Wartburgradio, ich wünsche euch zum 25. Geburtstag alles, alles, alles Liebe. Ganz viele weitere tolle Projekte und engagierte Radiomachende. Jeden Alters, Spaß und Leichtigkeit, ausreichend Förderung und dass das Wartburgradio auch in den nächsten 25 Jahren fester Bestandteil der Wartburgregion bleibt. Für mich war das Wartburgradio super wichtig auf meinem Weg, erwachsen zu werden und die Welt besser zu verstehen. Ob jetzt bei Umfragen in der Karlsstraße, die mich gelehrt haben, keine Angst zu haben, auf fremde Leute zuzugehen oder bei politischen Interviews im Rahmen des parlamentarischen Usus aus dem Thüringer Landtag, durch die ich Politik selbst besser verstanden habe. Oder bei Franziska, bei der ich schon als Kind an medienpädagogischen Projekten teilgenommen habe. Wir haben Zeitzeugenprojekte gemacht, unsere Lieblingskünstlerinnen und Künstler interviewt und irgendwann habe ich mein Volontariat hier begonnen, das mich bestens darauf vorbereitet hat, in die große, weite Welt zu ziehen. Aber nicht ohne dem Radio und seinen Menschen weiterhin verbunden zu sein. Daher Happy Birthday und ganz liebe Grüße aus Österreich. Sendet euch Josie.
0: Tja, ganz lieben Dank, Josephine Steingräber ist jetzt in Österreich am Start, hört uns hoffentlich zu. Ich weiß, du machst auch noch so ein bisschen Radio, bist auch mit dem Bürgerradio in Erfurt connected und organisierst da auch so Radio-Austausche, ich weiß es gerade nicht. Nehmt's mir nicht krumm, aber du warst auch früher immer ganz oft mit diesem hier unterwegs im Wartburgradio.
2: Hallo Franzi, hier ist Richard und ich möchte dem Wartburgradio ganz liebe Glückwünsche zum 25. Geburtstag ausrichten und hoffe, dass es mindestens noch 25 Jahre, wenn nicht sogar noch länger, weiter besteht. Das wäre mein großer Wunsch. Und ja, erstmal vielen Dank für die tolle Zeit und die tollen Sachen, die ihr mir mitgegeben habt. Ja, und du hast mich gefragt, wie ich angefangen habe beim Wartburgradio. Das war, glaube ich, 2008. Da hatte ich mal zusammen mit Nicole Pesler so eine Ferienvertretung für die Blaue Stunde, für die Sendung übernommen. Hatte sie uns eingeladen, meinen Vater und mich, und haben wir dann diese Sendung aufgenommen. Und das war ziemlich cool, ziemlich aufregend. Und da hatte ich immer mal so ein paar kleinere Projekte und kleinere Sendungen, wo ich mal mitgemacht hatte. Und irgendwann hat sich das dann so verselbstständigt und hat mir dann sogar so eine sehr coole Jugendredaktion, die du ja geleitet hast, Franzi. Und da haben wir super tolle Sachen gemacht, Hörspiele, ganz tolle Ausflüge, ganz tolle Interviews, richtig tiefgehend mit Zeitzeugengesprächen und alles. Das war eine richtig tolle Zeit und da habe ich auch ganz viel gelernt, na, wie man Sendungen schneidet, wie man eine Sendung macht, wie man Interviews führt, wie man spricht. Und ja, das hilft mir auch in meinem Leben einfach grundsätzlich auch weiter, diese ganzen Sachen, die ich da gelernt habe. Und da bin ich dem Wartburgradio auch sehr dankbar, dass ich das machen durfte. Und genau, zum Beispiel auch das Auflegen, auch ein sehr wichtiger Punkt in meinem Leben. konnte ich auch beim Wartburg-Radio zum ersten Mal so richtig machen, dass ich da eine eigene Sendung hatte und da mit meinen Platten aufgelegt habe. Das war auch ziemlich toll. Und ja, ich bin dem Radio auch noch ein bisschen treu geblieben. Ich bin jetzt inzwischen bei Radio Lotte in Weimar, mache da auch Sendungen und Musikbeiträge. Und ja, habe das Radio nicht aus meinem Herzen verloren, sage ich mal. Und ja, ich wünsche euch, wie gesagt, ganz viel, ganz tolle Zeit. Und wir sehen uns am Samstag. Und ja, liebe Grüße von mir. Mach's gut.
0: Richard Lessing war das für das Wartburg-Radio. Ich kann mich auch noch erinnern, Richard und Josie, ihr habt auch coole Sendungen, Beiträge, Interviews zusammen gemacht. Und irgendwie denke ich bei euch auch an diesen Song hier. Muss mal schauen, ob ich da die ID auch noch rauskramen kann. Und das erinnert mich auch so an diese ganze Zeit, als ihr so als Jugendredaktion unterwegs wart. Tja, und da hören wir jetzt mal rein.
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0: der mich auch so ein bisschen beeinflusst hat, das war nämlich der ehemalige Sendeleiter, der am Anfang mit dabei war, Gunnar Porschmann. Gunnar war mein erster Chef hier, als ich Praktikum gemacht habe, als ich noch Studentin war. Und der hat mich auch so ein bisschen motiviert und inspiriert, hier weiterzumachen. Ich weiß, ich habe damals auch eine Sendung gehabt mit der Janina hieß sie und wir haben live gesendet, da hat die Stadtbibliothek so ein Jubiläum gehabt und ich war super aufgeregt und ab da war eigentlich so das Fieber übergesprungen. Tja, Gunnar, was möchtest du uns denn berichten?
1: Liebe Radiomacherinnen und Radiomacher vom Wartburgradio 96,5 in Eisenach, ich gratuliere ganz, ganz, ganz herzlich zu 25 Jahren Radio mit Leidenschaft, mit Herzblut, mit ganz tollen Sendungen, mit ganz tollen Begegnungen und, das mag ich ganz besonders am Wartburgradio, mit großer Vielfalt. Denn die Menschen, die beim Wartburgradio Sendung machen und auch die, die zuhören, die machen das Wartburgradio zu dem, was es eigentlich ist, zu einer ganz tollen Einrichtung. Und ich habe überlegt, was mich am Wartburgradio am meisten beeindruckt hat, das war der Traum vom eigenen Radio, einer Gruppe von Menschen in Eisenach, die diesen Traum wahrhaben werden lassen. Das fand ich wirklich außerordentlich. Ich bin dankbar, dass ich für die ersten 6 Jahre Teil sein durfte und diesen Traum gemeinsam mit euch wahr werden lassen durfte. Und ganz direkt an die Hörerinnen und Hörer des Wartburgradios 96,5, bleibt diesem Radio treu, denn ohne euch macht das Senden nur halb so viel Spaß. Ganz herzlichen Glückwunsch und auf die nächsten 25 Jahre.
0: Ja, ganz lieben Dank, Gunnar Porschmann. Und jetzt habe ich hier Joanna vom Radioteam im Studio live. Wir sind ja live, hier ist alles möglich. Du bist gerade am Aufbauen und Vorbereiten, richtig?
2: Richtig, denn wir feiern morgen unseren 25. Geburtstag mit den Hörern und dem ganzen, der ganzen Wartburg-Region, sagen wir es mal so. Und ja, wir freuen uns schon drauf. Ist ein bisschen stressig, aber ich glaube, es wird morgen eine gute Zeit. Und liebe Hörerinnen und Hörer, kommen Sie bitte unbedingt vorbei in den Hellgräfenhof nach Eisenach. Es gibt lecker Kuchen, es gibt Getränke, auf jeden Fall jede Menge gute Laune und natürlich tolle Leute, die einfach da sind. Lassen Sie mit uns, sagen wir mal, einen schönen Nachmittag einfach verbringen.
0: Wann geht's los?
2: Um 14 Uhr ist Beginn.
0: Genau, und das Ganze ist am 12. September, 14 Uhr. Falls diese Sendung vielleicht auch nochmal wiederholt wird, dann habt ihr es leider verpasst. Könnt aber jetzt noch ein paar schöne Grüße hören. Und ich denke, da gibt es auch viele Nachberichte und Beiträge, die man sich nochmal anhören kann. Jetzt wollte ich dich mal fragen. Mhm. Du arbeitest ja seit einer Weile hier im Radio, aber du warst früher schon mal da. Und der Gunnar, der gerade seine Grüße rausgehauen hat, den kennst du auch. Was hast du damals gemacht?
2: Habe ich mit Gunnar, reden wir von Gunnar Porschmann?
0: Genau.
2: Du hast mich das eben schon mal kurz vor der Sendung gefragt und ich muss ehrlich gestehen, hätte ich natürlich gewusst, dass ich irgendwann mal hier anfange zu arbeiten, hätte ich mir das so mehr eingeprägt. Ich kann mich nur noch daran erinnern, dass er, ich bin ehrlich, nicht so schlecht aussah.
0: Der freut sich jetzt, wenn er zuhört. Aber ich weiß, wir haben zusammen eine Sendung gemacht, die Wilden 60er, da gab es 2 Teile und da hatten wir einen richtigen VIP in der Leitung.
2: Richtig, an den kann ich mich erinnern, Frank Schöbel, weil es jetzt nicht so unbedingt meine Musik ist. Liebe Frank Schöbel-Fans, Sie müssen jetzt tapfer sein. Ich weiß, er hat seine Stärken. Nein, aber er war super lieb und super nett im Telefonat, da kann ich mich noch dran erinnern. Und ja, ein richtiger VIP im Wartburgradio.
0: Genau, da hatten wir damals die Privatnummer von ihm bekommen. Das war für mich schon unglaublich, dass man die Privatnummer von Frank Schöbel bekommen kann. Und zwar von Alex Gehring. Der ist nämlich unser Schlagerexperte. Der hatte damals eine tägliche Sendung. Und der hat sie mir besorgt. Habe ich einfach zu Hause bei dem durchgeklingelt. Und dann war der bei uns in der Sendung.
2: Ja, ich würde sagen, ein bodenständiger VIP, oder?
0: Genau, ja, ich weiß, wir waren richtig aufgeregt damals, da war die Technik noch nicht so einfach wie heute, da gab es so einen Controller, der war so ein bisschen knifflig, aber wir haben das irgendwie hingekriegt, ne?
2: Ja, immer mit guter Laune und das ist ja auch ganz schön, wenn man so Leute interviewt, auch wenn vielleicht mal was durcheinander geht oder nicht so richtig läuft, das ist halt Radio und das macht's lustig und deswegen, liebe Hörerinnen und Hörer, falls Sie mal zu uns ins Wartburg-Radio kommen wollen, unsere Türen stehen immer offen, kommen Sie vorbei, haben Sie keine Angst vor der Technik, denn das bringen wir Ihnen bei und wir haben vielleicht auch die ein oder andere Idee, was wir mit Ihnen so machen könnten und zu

0: uns kann jeder kommen. Wir sind ein Bürgerradio. Also Sie bekommen sozusagen Ihre Stimme ins Radio, falls Sie irgendwas loswerden wollen oder eine tolle neue Musiksendung planen wollen.
1: Ja, also auch nochmal ganz lieben Dank an dich, Joana, an Selina und vor allem an Marco, der hier wirklich alle Fäden als Sendeleiter in der Hand hat und die Connections hat, die Technik steuert, auch diese ganzen administrativen Sachen. Ganz lieben Dank an euch, ihr macht richtig tolle Arbeit. Aber ich habe jeden hier gefragt, was war dein bester Radiomoment? Hast du vielleicht noch so eine Geschichte, wo du sagst, boah, da hatte ich Pippi in die Augen.
0: Da hatte ich Pippi in die Augen. Also ich würde jetzt mal ganz aktuell da gleich ein Beispiel nehmen. Und zwar haben wir eine ganz wunderbare Seniorenredaktion. Und ich habe mich sehr lange mit Norbert Fehr unterhalten und mit Gisela Ferges. Das sind für mich, ich sage immer gerne, lebendige Geschichtsbücher auf zwei Beinen. Und ich muss mich mal selber loben und Gisela und Norbert natürlich dazu. Das sind zwei ganz wunderbare Sendungen geworden. Auch Gisela, die berichtet aus ihrer Kriegszeit in Berlin, wie sie das erlebt hat. Und das Kuriose ist, man hört trotzdem in der ganzen Sendung, sie hat nie ihren Lebensmut verloren, sie ist lustig drauf. Auch wenn es ein schweres Thema ist, haben wir es trotzdem auch ein bisschen unterhaltsam gestaltet. Und wer da mal reinhören will, gerne auf der Homepage vom Wartburg Radio in der Audiothek. Da ist der Podcast davon zu hören.
1: Ja, richtig cool. Cool, Joana, danke, dass du kurz trotz des ganzen Stresses hier kurz vorbeischauen konntest. Also morgen, also am Samstag, dem 12. September ab 14 Uhr, komm vorbei, Eintritt ist frei, Radioshow, es gibt tolle Bands, es gibt viel gute Stimmung, auch was zu trinken und zu essen
0: gibt's. Ja, ne? Gibt's natürlich.
1: Super, also mega einfach, wer es nicht weiß, wo ist das Wartburg Radio?
0: Das Wartburg Radio ist im Hellgräfenhof, Georgenstraße 43 in Eisenach, direkt auch im Haus, wo die Stadtbibliothek von Eisenach ist.
1: Cool, und ich spiele euch jetzt einen Song von einer Band, die ich schon jahrelang super gut finde, die verfolge, nämlich die Beatsteaks. Und da hatte ich die Chance, ganz spontan ein Interview zu machen mit Arnim, den Frontmann, und hatte eigentlich an dem Samstagmorgenshow und hätte das nie geschafft, denn das Interview war bei Rocken am Brocken und wer weiß, von Eisenach bis zum Brocken im Auto, es dauert einen Moment, und dann habe ich mich, glaube ich, abends bis 23 Uhr am Freitag noch hingesetzt, diese Morgenshow vorproduziert, bin dann früh losgedüst zum Brocken und habe das noch geschafft und es hat sich richtig gelohnt. Ein super sympathischer Typ und da hören wir einen meiner Lieblingssongs, Hand in Hand.
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0: Ja, richtig cool. Arnim, die Beatsteaks, immer noch eine richtig tolle Liveband. Wer sie noch nicht live gesehen hat, holt das unbedingt nach. Wartburg Radio Uschis on Air. Franzka ist mein Name, mit Klarnamen heiße ich Franziska Klemm. Ich habe euch, ich habe Radiomachende gefragt, was ihre besten Radiomomente waren. Und eine unserer FSJlerinnen war Lucy Bader und sie hat sich auch bei mir gemeldet.
1: Hallo Wartburg Radio und alle Radiomacher und Radiomacherinnen. Ich gratuliere euch herzlich zum 25. Geburtstag. Wer ich bin? Lucy. Ich durfte 2016 ein FSJ bei euch machen. Das hat mir ganz dolle Spaß gemacht und ich denke leider viel zu selten durch den stressigen Alltag an die wirklich schöne Zeit zurück. Es war eine Bereicherung für mich, so viele tolle Menschen kennenzulernen, zu sehen, was hinter einem Sendebetrieb steckt, die vielen Küchentischgespräche und Gespräche am Bürotisch und natürlich auch den Spaß am Moderieren und Senden zu finden. Also, ich drücke euch, ich feiere mit euch und wünsche euch einfach weiterhin eine gute Zeit. Ciao!
0: Ja. Danke schön, Lucy. Ach, ich denke auch an unsere Zeit zurück, an deine letzte Sendung, als ich dich dann hier reingeholt habe in die Aktuelle Stunde und dann hast du hier on air Tränchen im Auge gehabt an das Bild, das habe ich noch irgendwo, da kann ich mich erinnern. Und jetzt habe ich Daniel in der Leitung, Daniel Hörschelmann, der ist ja noch in der Region unterwegs und ich glaube, die Zeit der Jugendredaktion, der Zeitzeugenprojekte der Radiocamps war auch von Daniels Stimme geprägt.
2: Hallo, der Daniel hier. Ich wünsche dem Wartburg Radio alles Gute zu seinem 25-jährigen Jubiläum. Für mich bedeutet das Wartburg Radio vor allen Dingen Entwicklung und ganz früh ganz viel Verantwortung zu übernehmen und dann so ein bisschen über sich selber hinauszuwachsen. Die legendärste Zeit war für mich natürlich das Fanradio und unsere Projekte, die wir zu meiner Zeit gemacht haben, unter anderem jüdisches Leben auf Eisenachs Straßen. Und ganz besonders im Gedächtnis bleibt mir das legendäre Fanradio auf dem Inselsberg. Also, macht weiter so und ich wünsche euch alles erdenklich Gute für die Zukunft.
0: Ja, Daniel, ich finde es schön, wenn du dich auch mal wieder hier im Sender blicken lässt. Das waren tolle Sendungen auch mit Alex Scholz zusammen. Vielleicht hört er auch zu. Liebe Grüße. Ich kann mich auch noch super an den großen Inselsberg erinnern, als wir da auch auf den Funkturm durften. Ich glaube, das dürfen die wenigsten. Da hat man ja früher erzählt, da kommt das Sandmännchen her von da oben. Coole Zeit, auch an das jüdische Leben in Eisenachsstraßen kann ich mich erinnern. Da durften wir, als sie noch lebte, Eisenachs Ehrenbürgerin Avital Ben-Chorin hier im Radio begrüßen und interviewen. Und das war auch so ein Moment, der hat sich für immer in meinem Herzen eingebrannt. Diese Erfahrungen der Avital, die sie unseren jungen Menschen hier berichtet hat, das war einfach wirklich, also das vergisst man nicht. Jetzt habe ich jemanden, die sich gemeldet hat, die noch nicht ganz so lange dabei ist, aber schon einiges hier im Radio versendet hat.
3: Happy Birthday, liebes Wartburg Radio. Und Dankeschön für diese vielen schönen Momente, die ich schon bei euch erleben durfte. Angefangen hat es 2021 bei mir mit dem Projekt Hör mal im Garten zusammen mit Franzi und einer Schar Kids, wo wir damals den Audioguide für Schloss Altenstein bzw. die Parkanlage gestalten durften. Dann hatte ich tolle Momente mit dem Berufe-Podcast im Rahmen der Kunstschule oder verschiedenen anderen Tätigkeiten dort. Kleine Hörspielaufnahmen, Weihnachtssendungen. Und jetzt freue ich mich natürlich, wenn ich immer mal mit Stefan quasi unseren Diako-Bericht aus den Werkstätten in Bezug auf Produkte und was gerade alles so bei der Diako Spannendes hergestellt wird, wenn ich darüber sprechen kann. Oder halt auch 30 Jahre Hörselberg-Werkstätten, ein Jubiläum, was uns als Gruppenleiter auch ein bisschen herausgefordert hat und wo wir so viel Spaß hatten und auch Freude, dieses Fest auszurichten. Und ja, vielen lieben Dank dafür.
0: Vielen lieben Dank, Juliane Hechel aus Rula. Du hast ja auch in der Kunstschule Wartburg-Kreis ein Jahr lang als Medienpädagogin für uns mitgearbeitet und da tolle Projekte mitgestaltet. Ganz liebe Grüße an dich. Ich hoffe, du machst auch noch so einige tolle Beiträge und Sendungen. Und in dem Zug geht auch nochmal ein ganz lieber Gruß an den Stefan Redetzke raus. Ich hoffe, du hörst uns zu, Stefan. Du bist wirklich auch jemand, der mich ganz, ganz lange in meiner Tätigkeit als Medienpädagogin hier unterstützt und begleitet hat. Und das Thema Handicap, Barrierefreiheit, Beeinträchtigung auch online on air geholt hast und auch Menschen eine Stimme gegeben hast, die vielleicht sonst nicht so oft zu Wort kommen. Und jetzt gibt's eine Band, die durfte ich letztes Jahr auf der Wartburg interviewen. Die waren super sympathisch und die gibt's jetzt auf die Ohren.
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0: 25 Jahre Wartburgradio. Franzka ist am Sender, am Mikrofon und ich habe sogar spontan Besuch schon wieder hier bekommen im Studio. Cindy Herrmann, du bist auch viel on air schon gewesen, deine Stimme wird man gleich erkennen, bist aber auch im Vorstand unterwegs. Hi erstmal.
1: Hallo Franzka und danke, dass du mich hier eingeladen hast, spontan in deine Uschis on air Sendung.
0: Wie bist du zum Radio gekommen? Wie hat sich das ergeben?
1: Wie bin ich zum Radio gekommen? Also wir bekommen in der Erwachsenenbildung, in der ich tätig bin, Fördergelder auch für Kunst- und Kulturprojekte. Und ein Projekt war mal, mit Menschen mit Behinderungen eine Radiosendung zu gestalten und medienpädagogisch vorzubereiten. Und so bin ich hier gelandet.
0: Tja, und da hast du Spaß gehabt und einfach nicht wieder weggegangen.
1: Genau, richtig. Ich fand es einfach so toll, dass hier jeder mit Anleitung Radio machen kann. Und wer da ein bisschen Bock zu hat, dem hält das hier auf jeden Fall.
0: Hast du noch so einen Radiomoment, wo du sagst, ach, das war einfach klasse?
1: Einen Radiomoment habe ich ja tatsächlich dieses Jahr, bin ich das erste Mal bei Festivalchecks gewesen. Das war natürlich besonders beeindruckend. Da kommt demnächst zwei Sachen noch raus. Ein Festivalcheck über ein Hip-Hop-Festival in Tiefenort. Das fand ich ganz toll, dort die Künstler, Künstlerinnen zu sehen, die dort ihre Geschichten gerappt haben auf der Bühne.
0: Ja, und in der Region, da muss man auch berichten, da muss man hin, ne? Um denen auch eine Bühne zu geben. Mhm. Das ist perfekt hier im Radio, würde ich sagen, im Wartburgradio.
1: Genau, das können wir hier auf jeden Fall tun.
0: Ja, im Verein bist du auch im Vorstand. Was ist da deine Aufgabe?
1: Ja, das ist Schriftführerin, aber genau, es geht natürlich darüber hinaus, Protokolle zu schreiben. Wir organisieren zusammen Versammlungen und treffen wichtige Entscheidungen, die das Radio angeht.
0: Was wünschst du dem Wartburgradio zum 25.?
1: Ich wünsche dem Wartburgradio, dass es noch mindestens 25 Jahre mindestens besteht, noch ganz, ganz lange besteht, weil jeder sollte das mal erleben, wie das ist, in ein Mikrofon zu sprechen. Ich glaube, morgen beim Hoffest kann man das auch live erleben. Und sich selber im Radio zu hören, das ist natürlich eine ganz tolle Erfahrung.
0: Cool. Ja, alle, die Wiederholung hören, das Hoffest am 12. September, also wer am 11. reinhört, das findet am 12., dem Samstag ab 14 Uhr statt. Und alle, die vielleicht später nochmal in die Wiederholung hören, da findet ihr garantiert auch etliches in der Audiothek. Und jetzt habe ich einen Gruß von Juliana Müller. Die ist schon eine ganze Weile nicht mehr im Radio unterwegs gewesen, war eine der ersten FSJlerinnen, also ich glaube die zweite FSJlerin, die im Radio unterwegs war. Die ist mittlerweile bei RTL Hessen am Start und hatte die Zeit, mir einen kleinen Gruß zu senden. Da freue ich mich besonders.
2: Liebes Wartburgradio, ich wünsche euch alles, alles Gute zum Jubiläum. Ich freue mich, dass es euch gibt, denn durch euch habe ich meine berufliche Orientierung gefunden. Ich habe nämlich nach dem Abitur, das ist schon viele Jahre her, ein FSJ Kultur bei euch gemacht im Wartburgradio. Und das hat mich, glaube ich, dahin gebracht, wo ich heute bin. Ich bin zwar nicht beim Radio, aber beim Fernsehen und ich mache was mit Medien. Ich wollte immer Lehrerin werden, aber das Wartburgradio hat mich dazu gebracht, etwa einen Medienberuf zu machen. Und da bin ich sehr, sehr dankbar drüber, weil ich könnte mir nichts Schöneres vorstellen. Ich habe damals gelernt, wie Radio funktioniert, wie Beiträge gemacht werden, eigentlich auch die Grundlagen des Journalismus. Ich habe viele tolle Leute kennengelernt. Ja, und ich kann es nur noch mal sagen. Happy, happy Birthday auf viele weitere Jahre, liebes Wartburgradio, eure Juliana.
0: Ja, lieben Dank, Juliana. Vielleicht hast du jetzt auch kurz reingehört. Das würde mich besonders freuen. Also wer hier im Radio Praxiserfahrung sammelt, der schafft's auch zu RTL Hessen oder noch weiter weg. Ich denke da auch an Renato Schlegelmilch. Ganz liebe Grüße gehen raus, der ja gerade in Köln beim Domradio unterwegs ist und da Chefredakteur ist. Und hier habe ich Christian Zander in der Leitung. Der war auch viele Jahre hier unterwegs und schickt seine Grüße.
3: Liebes Wartburgradio, liebe Zuhörerinnen, liebe Radiomacherinnen, ich grüße euch ganz herzlich. Hier ist euer Christian von Zanderfunk. Ich freue mich total sehr, ein Teil des Wartburgradios zu sein, der Geschichte in meiner aktiven Zeit von 2010 bis 2021. Habe ich unter anderem die Radiosendung von MRG Output mitgestaltet. Als Radiomacher hatte ich auch meinen eigenen kleinen Teil. Man kennt es vielleicht noch von Handball aktuell. Den Zanderfunk war ich immer gerne beim THSV vertreten und habe dort Interviews geführt mit Spielerinnen und mit Spielern, Zuschauerinnen und Offiziellen. Und daraus dann Radiosendung produziert, was mir große Freude war und was ich gerne auch als Ablenkung neben der zum Teil lästigen Schule auch gerne genutzt habe. Besonderer Moment wirklich, den ich mit dem Wartburg Radio verbinde, war die schöne Zeit im Studio, ja, mit den Leuten zu quatschen, mit anderen Radiomoderatorinnen sich auszutauschen und auch mit Freundinnen die Zeit im Studio zu verbringen. Und ich habe sehr positive Erinnerungen auch an eine gemeinsame Sendung mit meinem Bruder Marcel zusammen, was sehr viel Spaß gemacht hat. Ein Highlight war auch ein Interview mit Heino, was ich führen durfte bei einem seiner Konzerte in Erfurt, als er gerade sein zweites Deutschrock-Album aufgenommen hatte. Das war ein sehr, sehr cooler Abend, sehr cooler Nachmittag. Und seine Frau Hannelore hat auch selbst einen Jingle eingesprochen. Was er nicht machen wollte, hat sie dann gemacht, seine bessere Hälfte. Und das war wirklich richtig witzig, ihm so nahe zu sein, mit Heino ein Interview zu führen. Und das war wirklich eine sehr tolle Zeit. Ich danke für die Möglichkeit und grüße alle ganz lieb. Euer Christian.
0: Ja, lieber Christian, ich weiß, du bist gerade am Urlauben. Danke, dass du dir trotzdem Zeit für diesen Gruß genommen hast. Und wenn ich an dich denke, das sehe ich immer noch, dich mit den Mikrofonen, wie du neben Heino sitzt, so ein absoluter Kult einfach. Und deswegen, den habe ich zwar nie interviewt, aber ausnahmsweise gibt es jetzt auch was von Heino auf die Öhrchen, nämlich Junge.

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1: Tja, Heino, ich hätte auch nicht gedacht, dass ich den mal bei Uschis on Air spiele. Das hört ihr zu 25 Jahre Wartburg Radio, die große Jubiläumsshow auch hier bei Uschis. Wir wollen natürlich Glückwünsche übermitteln von euch, von Radiomachenden. Und da hat sich Louis Kupke gemeldet, der ist jetzt gerade noch im Zug unterwegs und ist dann auch hier unterwegs und kommt zur Geburtstagsparty und hat gesagt, er würde lieber im Studio sein, hat es aber zeitlich nicht geschafft. Und daher sendet er uns folgenden Gruß.
2: Hallo, hier ist Louis. Grüße aus Leipzig. Ja, Wartburg Radio, 25 Jahre. Cool, dass ich damals auch einen Teil sein durfte, zumindest ein Jahr. 2023, 24 ist ja jetzt schon über 2 Jahre her. Ich hoffe, es geht weitere 25 Jahre und ich versuche immer noch treu zu bleiben. Ich liebe es ja, da zu sein und wünsche euch alles Gute weiterhin auch von hier, von Leipzig. Und mache gerne natürlich immer Sendung und vor allem damals, wenn ich überlege, mit 18 angefangen, blutjung, blutfrisch. Und dann saß ich dann nach 2-3 Wochen über das Wartburg-Radio auf einmal beim TSV, beim Handball-Bundesligisten und war dann in einem pickepackevollen Pressekonferenzraum. Hätte ich nicht gedacht, das war nur durchs Wartburg-Radio möglich. Und ich freue mich auch jetzt hier in Leipzig durchs Studium. Zwar verhindert, aber ich bleibe euch immer treu. Und genieße es, feiert schön und ich komme auf alle Fälle vorbei.
1: Tja, Louis, ich kann mich auch an tolle Interviews erinnern, auch unsere Sommergewinnsendung und ich hoffe, dass du da auch weiter mit am Start bist. Jetzt hat sich Katharina Aschmittert gemeldet, die war auch ganz viele Jahre hier mit am Start und ich freue mich richtig, dass du dich gemeldet hast.
3: Hallihallo, hier ist die Katha. Ich wünsche dir, liebes Wartburg Radio, alles, alles Liebe zum 25. Geburtstag. Wenn ich an das Wartburg Radio denke, dann denke ich tatsächlich an den Großteil meiner Jugend. Das muss nämlich noch in der Grundschule gewesen sein, als ich das erste Mal bei einem Ferienradio mitgemacht habe. Irgendwann so 2007, 2008. Und da haben wir ein Hörspiel produziert, nämlich Elisabeth von Thüringen, das Rosenwunder heute. Der Titel hat sich auf jeden Fall eingeprägt. Da durfte ich nämlich die Elli spielen, die Elisabeth, die Hauptrolle. Und das hat mich so begeistert, dass ich ab da an eigentlich, bei jedem Ferienradio wieder mit dabei war und später habe ich dann auch bei ganz vielen Jugendprojekten mitgewirkt zum Thema Geschichte und Demokratie und an der Stelle möchte ich auch mal ein ganz großes Dankeschön an die Franziska Klemm ausrichten, denn die Franziska hat mich und auch viele andere Jugendliche während der Zeit eben viele Jahre begleitet und ich würde behaupten, auch ein Großteil meiner und unserer Jugend. Und im Nachhinein merkt man dann erstmal, wie prägend so eine Zeit eigentlich war. Ich habe ganz viel gelernt, ich habe Freundschaften geschlossen und ich habe damals auch quasi meine erste Jugendliebe da kennengelernt. Später hatte ich dann auch sogar eine eigene Radiosendung und ich erinnere mich auch noch an viele Preisverleihungen, auf die ich sehr stolz war und heute auch immer noch bin. Und ich glaube, es gibt noch ganz viele sehr peinliche Aufnahmen von mir, die ich heute nach fast 20 Jahren gerne nochmal hören würde. Also kramt die gerne mal raus. Ich denke auf jeden Fall sehr gerne an die Zeit zurück und ich wünsche euch vom Herzen alles, alles Gute und vor allem, dass ihr vielen anderen Kindern und Jugendlichen die Gelegenheit geben könnt, so coole Projekte umzusetzen, wie wir sie damals gemacht haben und auf viele weitere Jahre Wartburg Radio. Liebe Grüße aus Nürnberg. Tschüss.
1: Ganz lieben Dank, liebe Katha, und danke auch für das Lob. Das hat mir riesigen Spaß gemacht und die Zeit läuft ab. Deswegen gibt's jetzt noch einen Gruß von Matthias Klaas aus Eisenach. Der hat sich spontan auch gemeldet.
4: Hallo, liebes Wartburg Radio. Allerbeste Glückwünsche zum 25. Ich wurde gefragt, welche besonderen Momente mich mit dem Wartburg Radio verbinden. Da fällt mir eure 10-Jähriges ein. Ich habe damals im TAM zur Feierstunde eine Viertelstunde poetisches Programm machen dürfen. Das war übrigens mein erster längerer Auftritt hier in Eisenach. Ja, und am Tag darauf durfte ich den Kultmoderator Werner Reinke kennenlernen vom Hessischen Rundfunk, der damals lange Jahre die Hitparade international moderiert hat und eine Legende geworden ist. Und der hat sich's an dem Tag im TAM richtig gut gehen lassen und hat sich ordentlich einen eingeschenkt. Jedenfalls sollte der abends noch mit Jens-Uwe Ebert eine Sendung moderieren. Ich habe gedacht, das wird doch nichts, der pendelt doch schon den Kopf aus. Und die Lampe ging an, die Sendung lief on air Und der Typ war plötzlich voll da, wie weggewischt, total fokussiert, total konzentriert, mit einer Aussprache, die nur ihn tatsächlich unvergleichlich macht. Und das hat mich sehr beeindruckt. Ja, das waren so die besonderen Momente mit dem Wartburg-Radio. Lasst euch gut gehen, feiert euch, ihr habt's verdient.
1: Dankeschön, Matze. Und ein lieber Gruß geht noch an Gisela Ferges raus. Sie hat auch gerade noch geschrieben und gesagt, Mensch, ich erinnere mich an dieses Ferienradio, als Jung-Alt getroffen hat. Da haben junge Leute uns Oldies interviewt und einen tollen Beitrag gestaltet. Und der wurde dann tatsächlich prämiert. Seitdem ist Gisela dabei. Ganz lieben Dank, Gisela, dass du am Start bist. Ich sag einfach nur noch Happy Birthday, Wartburg Radio, auf die nächsten 25. Und ich freue mich und bin super dankbar, dass es dich gibt. Mein Name ist Franzka, ihr hört Uschis on Air.

Hallo und herzlich willkommen zu Jazz Time von und mit Alexander Blume aus Eisenach auf Wartburg Radio 96,5, im Radio RFM in Eschwege, im Radio Enno Nordhausen und im SRB in Saalfeld.

Wade in the Water, gespielt vom Pianisten Ramsey Lewis zusammen mit seinem Orchester. Für mich einer der ganz großen Pianisten des Jazz, bekannt für seine doch sparsame Spielweise, dafür unheimlich soulig. Und deshalb zählt man ihn auch zu den großen Vorgängern und auch zu den großen Interpreten des Soul Jazz. Bevor wir im zweiten Teil der Sendung mehr von Ramsey Lewis hören, geht es zu einem anderen Pianisten, der ebenso einmalig stilistisch gespielt hat, nämlich Nat King Cole. Wer kennt nicht die vielen schönen Aufnahmen, die er gemacht hat, von Route 66 zum Beispiel. Wir hören aber zuerst Sweet Lorraine und viele andere schöne Jazz-Standards, unter anderem It's Only a Paper Moon oder auch das schöne I'm in the Mood for Love. Wir hören uns dann in der Mitte der Sendung wieder. Jetzt erstmal viel Spaß mit Nat King Cole.

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Ihr hört Jazz Time von und mit Alexander Blume aus Eisenach auf Wartburg Radio 96,5, im Radio RFM in Eschwege, im Radio Enno Nordhausen und im SRB in Saalfeld. Im ersten Teil der Sendung mit Musik von Nat King Cole und im zweiten geht es dann weiter wie angekündigt mit Musik vom Pianisten Ramsey Lewis. Jetzt erstmal eine Ansage in eigener Sache. Endlich ist es bald soweit. Am 30. Oktober hat mein Musical Engel nur mit einem Flügel Premiere in Eisenach und natürlich hoffen fast 40 Mitwirkende auf ein ausverkauftes Haus. Die zweite Aufführung findet ebenfalls am 31. in Eisenach statt. Ja, das Musical erzählt humorvoll, anrührend und mitreißend eine wahre Geschichte von einem Menschen, der als Zweijähriger bei einem tragischen Autounfall schwer verletzt wurde. Und es gibt da noch mehr Schicksalsschläge, aber trotzdem wächst der Junge in einer behüteten Umgebung auf, erhält eine gute Schulbildung und findet einen Studienplatz als IT-Techniker. Obwohl er die Möglichkeit hat, im Homeoffice zu arbeiten, fährt er jeden Morgen ins Büro, da ihm das Miteinander mit dem Team doch sehr wichtig ist. Er ist zufrieden, aber irgendwie fehlt ihm was. Er spürt eine Sehnsucht, neue Wege zu beschreiten, weiß aber nicht, wie er das machen soll. Und dann lernt er eine junge Frau kennen. Im Mittelpunkt des Musicals stehen vor allen Dingen Mitmenschlichkeit, die Sehnsucht nach Selbstverwirklichung, Liebe und vor allen Dingen die Überzeugung aller Mitwirkenden, dass Menschen mit unterschiedlichen Voraussetzungen gleichberechtigt am gesellschaftlichen Leben teilhaben und dieses mitgestalten können. Datum nochmal, die beiden Daten, 30. und 31. Oktober 2026, Einlass ist 18 Uhr. Die Vorstellungszeit geht von 19 bis 21 Uhr mit 20 Minuten Pause und der Ort der Aufführung ist an beiden Tagen die Automobile Welt Eisenach AWE, dort ganz oben in der obersten Etage im Erhardtsaal. Barrierefreiheit hat für uns einen hohen Stellenwert. Es geht uns nicht nur um den Zugang zum Veranstaltungsort, sondern auch eine verständliche und inklusive Gestaltung ist uns

0: Wichtig, wir stellen uns selbstverständlich auch auf See- und hörgeschädigte Gäste ein und verwenden bei Bedarf einfache Sprache. Die Tickets gibt es im Vorverkauf auf der Plattform Event Frog. Man kann aber auch auf meine Homepages gehen, zum Beispiel von meiner Musikschule www.musikschule-blume.de oder auf meine Musikerseite www.alexanderblume.de und kommt dann über diese Portale auch und über die Links zu den Verkaufsportalen bei Event Frog. Also wir hoffen alle ganz sehr auf viele, viele Gäste am 30. und 31. zu unserem Musical in der AWE, also in der automobilen Welt Eisenach, und sagen schon mal, wir freuen uns nicht nur auf viele Gäste, sondern natürlich auch auf viel gemeinsamen Spaß, gute Musik und ein tolles Schauspiel. Bisschen viel, aber das musste jetzt mal so sein. Das lassen wir auch so, oder?
1: Ja, ja, ja. Ich mache nur die paar Pausen.
0: Ja, machst du weg. Jetzt sage ich noch an. Und jetzt, wie angekündigt, Vorhang auf für Ramsey Lewis.

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Das war Jazz Time von und mit Alexander Blume aus Eisenach auf Wartburg Radio 96,5, im Radio RFM in Eschwege, im Radio Enno Nordhausen und im SRB Saalfeld. Ich wünsche allen Hörerinnen und Hörern eine gute, swingend bluesige Zeit. Bis zum Wiederhören.

Und damit herbstlich verrotzte Grüße. Ihr hört Crossroads im Wartburg Radio 96.5. Mein Name ist Mario Hoffmann. Ich freue mich, dass ihr eingeschaltet habt und begrüße natürlich auch die Hörer von Radio Enno und Radio SRB. Die Eröffnungsmusik, die habe ich mir geborgt und zwar von den Kollegen vom Piratensender Powerplay, dem Kultstreifen um Thomas Gottschalk, Mike Krüger und Religionslehrerin Irmgard. Zu dem Film habe ich selber persönliche Beziehungen. Zum einen ist er das jährliche Pflichtprogramm bei der Geburtstagsfeier eines sehr guten Freundes. Und zum anderen hatte ich bei meinen ersten Radio-G-Versuchen ein von meinem Vater umgebautes Radio mit allerlei Schnickschnack dran. Und da stand vorne ganz stolz Radio Powerplay dran. Das Lied gibt's übrigens überhaupt nicht digital, habe ich extra die Vinyl-Single besorgt. Und deshalb kracht's und knarzt es auch ein bisschen. In der heutigen Sendung geht's wieder ein wenig quer durch den Gemüsegarten, so wie ihr das kennt. Auffällig ist eigentlich nur, dass es ein wenig mehr Musik aus Berlin gibt. Naja, dazu aber später mehr. Jetzt geht's erstmal weiter mit The Answer und Rock'n'Roll Outlaw.

Ich habe euch in der letzten Sendung die Record Release Show von Gotti's Monsters of Reality angekündigt. Ich war in Schmalkalden auch vor Ort. Die Band hatte sich als Support Chaos Commute aus Berlin eingeladen. Eine echte Überraschung, und zwar eine positive. Und ich möchte mal den Kollegen Max Motherfucker, und ich hoffe, der heißt nicht wirklich so, vom Online-Magazin Away From Life zitieren. Der schreibt: Deren aktuelle Platte Fairy Tales and Nightmares ist unglaublich vielfältig. Von schnellen Punk-Songs bis zu langsamen Rock-Songs ist hier alles vertreten. Ein kleines Highlight ist Better Now. Das sehe ich genauso, den Song gibt's später. Aber vorab jetzt erstmal für euch von ihrer 2018er EP den Titeltrack Mirrors. Hier ist Chaos Commute.

Ja, genau so sieht's aus. 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Und wenn ihr teilnehmen wollt, dann vielleicht über Facebook oder Instagram. Crossroads Radio Show ist das Stichwort.

Falls ihr schon immer mal wissen wolltet, was Poetry Punk ist, dann kann euch bei Crossroads natürlich weitergeholfen werden. Und zwar mit einer Musikgruppe aus Berlin, die heißt Allee der Diktatoren. Ein wild zusammengewürfelter Haufen aus Veteranen, die sich schon lange auf den Bühnen dieser Republik herumtreiben. Und als kleine Hörprobe gibt's jetzt ihren Song Reiß mir den Kopf. Hier sind Allee der Diktatoren.

Wer Crossroads schon ein, zwei Mal gehört hat, der weiß natürlich, dass ich ein großer Freund der Rockmusik der 90er Jahre bin. Und deswegen ist es dieser Tage recht schön, dass ganz viele dieser Kultalben natürlich inzwischen ihren Geburtstag, ihren 30. Geburtstag feiern. Und von zwei davon habe ich jetzt Musik für euch. Und wer mich wiederkennt, der weiß, dass ich kein besonders großer Freund von remasterten Alben mit Bonusmaterial bin, weil ich mir denke, naja, die Outtakes sind damals möglicherweise nicht umsonst Outtakes geworden. Eine löbliche Ausnahme bildet hier die Jubiläumsausgabe von Grave Dancers Union, einem Album von Soul Asylum. Ihr erinnert euch, ja, das Album, wo Runaway Train drauf war. Ich habe jetzt einen dieser Bonus-Songs für euch rausgesucht, weil er richtig cool ist. Der heißt Summer of Drugs. Und danach gibt's vom Guns N' Roses Doppelschlag Use Your Illusion. Teil 1 und 2 gibt's Civil War für euch. Ein Antikriegssong. Und man sollte es nicht mit Bürgerkrieg übersetzen, weil es gegen den Krieg im Allgemeinen geht. Also jetzt back to the 90s. Hier sind erst Soul Asylum und dann Guns N' Roses für euch.

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So, jetzt gibt's natürlich wie versprochen noch einen Song von Chaos Commute aus Berlin, den vorhin angesprochenen Better Now vom aktuellen Album Fairy Tales and Nightmares.

Und das war's auch fast schon wieder für heute. Das war ein wilder Ritt durch eine Stunde Crossroads im Wartburg-Radio, bei Radio Enno oder auf Radio SRB. Mein Name ist Mario Hoffmann. Ich freue mich, dass ihr eingeschaltet habt. Und natürlich gibt's auch ein Stückchen Musik mit auf den Weg. Und das kommt auch aus den 90ern von REMs Kultalbum Automatic for the People. Hier ist für euch Find the River. Wir hören uns in 14 Tagen. Bis dahin, bleibt tapfer.

hereinspaziert in meine Sendung Eine Stunde Indoor Event mit Dieter Meißel. Bitte entspannt Platz nehmen und genau zuhören. Jetzt kommen im Wartburg Radio auf 96,5 60 Minuten mit Musik für Frauen. Durch die Sendung begleitet euch Dieter Meißel aus Flohseligenthal. In dieser Stunde werde ich Lieder spielen, die Frauen gerne hören. Woher ich das wissen würde? Nun, ich habe eine Frau. Sie sagt mir, was sie nicht hören möchte, und alle anderen Lieder werde ich spielen. Chris Norman steht an erster Stelle mit dem Titel I Want You, ich will dich. Sie meint bestimmt mich damit, oder? Ton ab für Chris Norman mit I Want You.

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1: Was Frauen tun, das tun sie für dich. Keiner kann das so schön in sein Mikrofon hauchen wie Bryan Adams mit dem Titel I Do It For You, den ich jetzt für alle Frauen vor dem Radio aufgelegt habe. Ich tue es für euch.

Peter Maffay als Schlagerbarte zum Rocker. Das ist der Sänger, der im Leipziger Stadion mit dem Motorrad eine Runde durchs Publikum dreht, bis auf die Bühne zum Mikrofonständer. Wenn er den Titel »Zwei in einem Boot« anfängt zu singen, dann denke ich, zwei? Nein, hier sind noch 40.000 Fans in einem Boot.

Es gibt keine bessere Band als die Münchner Freiheit, wenn es um Musik für die Frauen geht. Jeder Titel ist ein Versprechen. Kein Weg ist zu weit, um die Band live zu hören. Ich spiele jetzt den Titel Tausendmal Du von der Münchner Freiheit.

Von der Münchner Freiheit wird jedes Herz einer Frau erreicht. Das lassen wir uns doch glatt bestätigen vom Christe Berg mit dem Titel A Woman's Heart, das Herz einer Frau.

Gerne und oft habe ich den Titel »Auf der Wiese« von Veronika Fischer mir angehört. Und Blumen habe ich ihr geklaut. Was aber nicht allzu oft vorgekommen ist. Egal, angekommen ist das allemal. Allein das war es mir.

Ich bin sehr stolz auf Yvonne Katterfeld. Sie ist eine tolle Sängerin, eine erfolgreiche Schauspielerin und eine von uns. Sie ist eine Erfurterin. Für dich klaue ich keine Blumen. Ich spiele den Titel Für dich von Yvonne Katterfeld.

Joe Cocker geht immer. Jede Frau mag es, Musik von Joe Cocker zu hören. Gibt es Gegenstimmen? Keine. Prima. Dann lege ich jetzt den Titel Fire It Up, Feuern Sie es an, von Joe Cocker auf.

Die Band Card tourt noch immer und ist erfolgreich dabei. Nur die Rolling Stones sind noch erfolgreicher und noch älter. Musikalisch gesagt, nutze jede Stunde mit Karat. Es ist nicht vergeblich.

kommen wir noch ein weiteres Mal auf einen Titel von Peter Maffay zu sprechen. Es ist der Titel »Und es war Sommer«. Das »Piu Piu« vom Gitarrenspiel kennt jeder und ahmt es auf den Konzerten mit dem Mund gerne nach. Ich bekomme eine Gänsehaut über so viel Begeisterung bei den weiblichen und männlichen Fans.

0: Diesen Titel, den werde ich immer lieben. Die Sängerin Whitney Houston meint mit dem Titel I Will Always Love You einen Mann, den sie immer lieben will. Ton ab für den wunderschönen Titel.
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Den Titel Lebenszeit von den Pudis hören wir öfter im Radio. Und den spiele ich jetzt. Ich warte auf die Stelle im Titel. Das ist so gegen Ende, wenn der Schlagzeuger im Hintergrund einen einzigen Doppelschlag macht. Das ist wirklich sehr schwierig zu spielen.

Über den Titel »Nach Süden« kann ich heute noch staunen, dass die DDR-Oberen den Titel nicht verboten hatten, wo er doch auffordert, nach Süden zu gehen, ja sogar dahin abzuhauen. Aber hört es doch euch selber an. »Nach Süden« von der Gruppe Lift.

Die Stunde ist rum. Wir sind am Ende meiner Sendung angekommen. Vielen Dank für das Zuhören. Bis zum nächsten Mal in 4 Wochen im Wartburg Radio auf 96,5 mit Dieter Meisel aus Flohseligenthal im schönen Thüringen. Ich spiele als den letzten Titel Bataillon d'Amour von Silly und wünsche euch allen ein ganzes Bataillon Liebe.

Ein wunderschön. Wunderschön, guten Abend. Es ist 3 Stunden vor Mitternacht. Genau gesagt, 21 Uhr und eine Minute. Und ihr hört Monokultur hier im Wartburg Radio auf 96,5. Die Sendeverantwortung hat natürlich wie immer der Andreas Reising. Und an den Decks heute Abend wieder B2B. Der Olaf Kosten und der Kaffee dazu. An dieser Stelle, bei dieser Welle, gehen auch Grüße raus. Und zwar an den Toni, an den Finn, an die Katrin und an die Maria nach Russland. In diesem Sinne, rein in die Rennen. Los geht's mit der Beschmacht.

das war's schon wieder gewesen. Hier in Monokultur im Wartburg Radio auf 96,5. Die Sendeverantwortung hatte der Andreas Reising. Und an den Decks der Olaf mit dem Kaffee in der Hand und auf dem Teller. In diesem Sinne, Rinnen die Rinne.

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